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0: Mystery der Reihe nach. Aber alles Weitere erfahrt ihr nächste Woche hier. Heute noch ein letztes Mal. Alles so, wie ihr es gewohnt seid.
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0: Und vielleicht erreichen wir euch heute ja auf einem Berg. Oder vielleicht auch im Wald. Oder ganz allein draußen auf dem Wasser. Jedenfalls irgendwo ganz weit draußen, ganz weit in der Natur und vor allem eben ganz allein. So individuell und zurückgezogen und vielleicht sogar so ein bisschen spirituell machen das ja heute ziemlich viele Leute, ne? Aber ich muss sagen, da wird's für die meisten von euch doch ziemlich knapp, egal ob oben auf dem Berg oder tief im Wald, wird's ziemlich schwer, mit dem OG-Einsiedler Antonius mitzuhalten. Um den soll's heute hier gehen in eine Stunde History. Antonius der Große. Der ist vor 1775 Jahren nämlich ganz allein tief, tief, tief in die Wüste gezogen und hat damit das Einsiedlersein, das Eremitentum, überhaupt erst so richtig in die Welt gesetzt. Also, heute geht's weit, weit zurück und tief, tief in die Wüste.
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0: 1775 Jahre, habe ich eben gesagt, Matthias. Grüß dich.
3: Ja, das ist selbst für mich zu viel. Hallo.
0: Da warst du noch nicht dabei. Wenn wir das zurückrechnen, dann ist Antonius im Jahr 251 nach Christus geboren. Das ist allerdings, muss man fairerweise sagen, so lange her, dass es wirklich schwer wird, das alles genau zu datieren. Also sagen wir mal so, es war im 3. Jahrhundert und es war in Ägypten im damals ja so großen Imperium Romanum.
3: Ja, und da ging es wirklich turbulent zu. Zunächst mal ist es dem ersten aus Afrika stammenden Kaiser der Römer, nämlich Septimius Severus, gelungen, das Reich etwas zu beruhigen, indem ihm militärische Erfolge gegen die Parther und die Einrichtung einer Provinz namens Mesopotamien gelungen sind. Mhm. Gleichzeitig verlieh er allen Freien im Reich das römische Bürgerrecht. Aber die Ruhe, das kann man wohl sagen, die währte nicht besonders lange. Caracalla, ein späterer Kaiser, wurde vor einem weiteren Feldzug gegen die Parther, das liegt im heutigen Iran so ungefähr, jedenfalls ermordet. Und bald danach begann die Zeit der Reichskrise und der sogenannten Soldatenkaiser.
0: In dieser echt wilden Zeit von Caracalla und dann den sogenannten Soldatenkaisern haben wir letztes Jahr schon ein paar Ausgaben, eine Stunde History geschenkt, wenn ihr da nochmal tiefer reinhören wollt. Aber trotzdem, Matthias, sag an dieser Stelle bitte doch nochmal, was war denn jetzt das Besondere an dieser römischen Reichskrise?
3: Naja, das Reich war von außen mehrfach bedroht. Einerseits an der Grenze zum heutigen Iran. Das war das Reich der Sassaniden. Das war das zweite persische Großreich. Das erste war ja gegen Alexander den Großen ungefähr 320 vor Christus untergegangen. Mhm. Und andererseits gab es germanische Heere, die an der nördlichen Grenze einfielen, plünderten und damit den Bestand des Imperiums in Frage stellten. Und drittens gab es in Gallien zeitweise ein gallisches Sonderreich. Das erstreckte sich von Spanien über Gallien, Teile Germaniens bis England. Das existierte etwa 15 Jahre. Das Imperium also, kann man sagen, war von Norden und Osten militärisch bedroht und alles zusammen brachte es an den Rand der militärischen Leistungsfähigkeit.
0: Also bedrängt von Galliern, von Germanen und von Persern. Wie endete diese Krise?
3: Na, das Ende wird mit der Kaiserschaft von Diokletian in Verbindung gebracht. Er reformierte das Reich, konnte es militärisch stabilisieren. Gleichzeitig aber steht der Name Diokletian auch für blutige Christenverfolgungen. Die hat es zwar immer schon gegeben, seit dem Tod Jesu natürlich. Dabei galten Christen bis etwa 130 als Teil des Judentums. Und dadurch konnten die römischen Statthalter gemäß römischem Recht gegen Juden und damit auch Christen Einschränkungen durchsetzen. Vor allem, weil diese sich geweigert haben, dem Kaiserkult nachzukommen. Sie huldigten nämlich nur einem Gott. Mhm. Und das wurde drastisch bestraft. Erster makabrer Höhepunkt dieser Christenverfolgung war unter Nero, etwa 70 nach Christus. Unter Diokletian, also in der Lebenszeit von Antonius, kam es wieder zu staatlich organisierten Verfolgungen, weil die Christen den heidnischen Kultglauben ablehnten und das Kaiseropfer verweigerten. Ihnen wurden Gottesdienste verboten, viele Kirchen wurden zerstört, theologische Schriften wurden vernichtet und die Christen verloren alle Bürgerrechte.
0: Und du sagst es ja, es passierte schon dann während der Lebzeit von Antonius, zu dem wir heute kommen wollen. Der ist also Zeitzeuge dieser Christenverfolgung. Und ich schätze mal, das wird ihn geprägt haben.
3: Ja, das wird ihn vielleicht beeindruckt und beeinflusst haben. Das werden wir gleich noch etwas vertiefen. Aber es gab auch private Gründe, warum er die Abgeschiedenheit erst in einer kleinen Hütte und dann in einer alten Grabkammer gesucht haben könnte. Denn relativ früh sind seine Eltern verstorben. Er verkauft anschließend den geerbten Besitz, der nicht unbeträchtig gewesen sein muss. Denn er war der Sohn von wohlhabenden christlichen Bauern. Aber ein kleines Grundstück behielt er. Dieses Grundstück wurde von einem Freund beackert, der ihn dann später mit Lebensmitteln versorgt hat.
0: Aber ansonsten hatte er nichts mehr von diesem erheblichen Besitz und zog in die Wüste. Aber ihr habt eine Sache hier in einer Stunde History in den letzten Jahren ja sicher schon gelernt. Ne? Wir müssen immer, immer, wenn wir so weit in die Zeit zurückgehen, gut aufpassen auf unsere Quellen und uns fragen, woher wollen wir das eigentlich wirklich wissen, ja? Und bei Kirchen- und Heiligengeschichten geht das nochmal mehr. Und deswegen hat Tobias Sauer das für uns gründlich gemacht, unser eine Stunde History Reporter, und hat sich durch die Vita Antonii gewühlt. Eine Beschreibung des Lebens des heiligen Antonius, verfasst vom ägyptischen Bischof Athanasius. Und der betont auffällig oft, dass das alles die Wahrheit sei.
4: Ihr, liebe Brüder und Schwestern, wollt mehr erfahren über den Lebenswandel des heiligen Antonius? Ihr wollt wissen, ob die Gerüchte wahr sind, die aus Ägypten zu euch dringen? Nun, ich habe ihn selbst gekannt. Und ich werde mich bemühen, alles aufzuschreiben, was ich weiß. Doch die Zeit drängt. Bald schon legt das Schiff ab, das diesen Brief zu euch bringen soll. Damals, vor gut 80 Jahren, blieb Antonius nach dem Tod seiner beiden Eltern allein zurück. Er war erst 18 oder 20 Jahre alt und musste plötzlich Sorge tragen für den Hof der Eltern und vor allem für seine Schwester.
5: Oh Gott, wie soll ich das alles schaffen? Wie soll ich den Hof managen, auf Aussaat und Ernte achten, die Knechte beaufsichtigen? Wer kann mir Rat geben? Wer ist für mich da? Mutter, Vater, werdet ihr doch bloß noch bei mir.
4: Wie so oft in jener Zeit besuchte er die Kirche. Und es traf sich, dass gerade das Evangelium verlesen wurde, als er eintrat.
6: So hört, wie der Herr sprach: Wenn du vollkommen sein willst, geh hin, verkaufe alles, was dein ist, und gib den Erlös den Armen, und folge mir, und du wirst einen Schatz im Himmel haben.
4: Antonius schien es, als habe sich der Priester mit seinen Worten an ihn persönlich gerichtet. Ja, als sei die ganze Lesung nur um seinetwillen erfolgt. Sofort verließ Antonius die Kirche und er schenkte das Erbe, das er von seinen Eltern erhalten hatte, den Leuten im Dorf. Auch die Schwester versorgte er. Und für sich selbst beschloss er, sein Leben von nun an ganz Gott zu widmen und allem Weltlichen zu entsagen. Er zog sich aus dem Dorf zurück. Später zog er sogar in die Wüste. Wasser fand er an einer kleinen Quelle. Freunde schenkten ihm hin und wieder trockenes Brot. Doch gerade dort in der Wüste versuchte auch der Teufel, ihn in Versuchung zu führen.
7: Antonius, erinnere dich an das, was du aufgegeben hast. Denk an deinen schönen Bauernhof, das Vieh, die geräumigen Zimmer, die bequemen Betten.
5: Nein, lass mich!
7: Antonius, deine Schwester, wie mag es ihr wohl gehen? Du hast sie alleine gelassen in ihrer Trauer nach dem Tod eurer Eltern. Selbstsüchtig bist du.
5: Nein, nein! Bitte, bitte, geh! Verlasse mich!
7: Wie kurz das Leben ist. Und du willst es vergeuden mit dieser sinnlosen Übung in das Käse, hier mitten in der Wüste?
4: Antonius aber suchte Zuflucht bei Gott.
5: Herr, ich flehe dich an. Hilf mir im Kampf gegen diesen Dämon. Jesus Christus, verlasse mich nicht!
4: So betete der heilige Antonius und er blieb standhaft. Doch der Teufel erschien Antonius erneut.
8: Antonius!
5: Was? Ich bin alleine hier in meiner Höhle. Was ist das für eine Stimme?
8: Antonius!
5: Wie kann eine schöne Frau wie du hier sein?
8: Ich bin für dich hier, damit du deine Sehnsüchte stillen kannst. Du bist jung, stark und schön. Ich weiß doch, was du willst. Trau dich und komm zu mir.
5: Du bist ein Irrlicht. Du bist nichts als eine Täuschung. Herr, ich rufe dich.
4: Und Gott, der Herr, stärkte Antonius, bis der Teufel schließlich von ihm abließ. Nach und nach hörte ganz Ägypten von Antonius. Und Antonius, der die Ruhe und die Einsamkeit suchte, fand den Ruhm.
6: Antonius, hilf unserem Freund hier. Er ist von einem Dämon besessen.
9: Antonius, hilf meiner Tochter. Bitte hilf
6: mir. Hilf mir, Antonius. Ich kann nicht sehen.
9: Antonius,
6: mir schmerzen die
9: Mann
6: Augen.
9: Gottes, meine Tochter wird von einem Dämon belästigt.
6: Antonius,
9: bitte.
6: Antonius!
4: Antonius wandte sich erneut an Gott, den Herrn.
5: Die Leute bitten mich um Dinge, die meine Kraft übersteigen. Was soll ich tun?
4: Und der Herr gab ihm Kraft. Viele Jahre noch lebte Antonius in der Wüste, bis er erst kürzlich starb. Er wurde 105 Jahre alt. So wurde Antonius der erste Eremit und Mönch, doch nicht der letzte. In vielen Höhlen der ägyptischen Wüste leben heutzutage Einsiedler und Mönche. Sie alle folgen seinem Vorbild. Ach, meine Brüder und Schwestern, ich habe euch nur die Wahrheit geschrieben. Nichts habe ich mir ausgedacht, nichts hinzugefügt. Doch manches musste ich weglassen. Die Kraft schwindet und die Zeit drängt. Es tat mir gut, mich an Antonius zu erinnern. Mögen meine Worte euch von Nutzen sein.
0: Er traf den Teufel in der Wüste, der heilige Antonius. Sein Leben nacherzählt von Bischof Athanasius aus Alexandria, den Tobias Sauer jetzt wiederum gerade für uns hier in einer Stunde History wieder zum Leben erweckt hat. Und ihr merkt schon, es ist kompliziert. Nacherzählt von nacherzählt von nacherzählt und obendrein böse Geister und der Teufel in der Wüste. Also müssen wir wirklich nochmal dringend genauer hinschauen und das machen wir mit Peter Gemeinhardt. Er ist Theologe an der Uni Göttingen und hat eine Antonius-Biografie geschrieben. Hallo Herr Gemeinhardt.
10: Hallo, ich grüße Sie.
0: Den Teufel wird er, so würde ich mir mal vorstellen, Herr Gemeinhardt, nicht getroffen haben in der Wüste der Antonius. Also insofern, was können wir denn eigentlich wirklich gesichert über sein Leben sagen?
10: Gesichert können wir sagen, dass Antonius ungefähr im Jahr 356 gestorben ist. Mhm. Das ist ziemlich klar. Und dass er 105 Jahre alt geworden ist, das klingt ungewöhnlich, ist aber auch nicht unwahrscheinlich. Was er in diesen 105 Jahren gemacht hat, das ist tatsächlich nicht einfach zu sagen. Aber dass er in der Wüste war und dass er dort Erlebnisse hatte, die ihn bis an die Grenzen seiner geistlichen und physischen Existenz gebracht haben, das ist sicher.
0: Mhm. Welche Quellen können wir denn da nutzen? Wir haben ja offensichtlich schon mal diese Niederschrift von Bischof Athanasius.
10: Genau, wir haben diese Lebensbeschreibung, die ist ziemlich schnell nach Antonius' Tod geschrieben worden. Das ist die erste Vita, die erste Lebensbeschreibung eines solchen Wüstenbewohners. Wir haben aber auch 7 Briefe, die von Antonius selber geschrieben worden sind. Mhm. Und nach langen Diskussionen gelten die heute als authentisch. Das heißt, da haben wir sozusagen seine eigene Stimme. Und schließlich haben wir dann noch die Wüstenvätersprüche. Das ist eine Sammlung von kleinen Geschichten, von kleinen Aussprüchen, in denen Antonius eine sehr wichtige Rolle spielt. Das heißt, wir haben also, wenn man so will, 3 Lichtkegel, die wir auf diese Gestalt werfen können. Und das ist eigentlich für eine Gestalt des 4. Jahrhunderts schon eine ganze Menge an Quellen.
0: Mhm. Dann schauen wir mal, was wir über diese Lichtkegel, über diese wahnsinnigen 105 Jahre, die Antonius gelebt haben soll, erfahren können. Wie ist es mit dem eigentlichen Grund für ihn, die Wüste, die Askese, das Alleinsein aufzusuchen? Wir haben gehört, er hat den Hof der Eltern verkauft und auch damit die Fürsorge sozusagen für seine Schwester übernehmen, aber auch abgeben wollen. Ist das so der Grund gewesen, für ihn in die Wüste zu ziehen?
10: Das ist sicherlich nicht der Grund, in die Wüste zu gehen. Das ist eher die Voraussetzung dafür, in
0: oder
10: die
0: so.
10: Wüste gehen zu können.
0: Mhm, ja.
10: Also man kann ja nicht einfach sagen, ich lasse meinen Hof stehen, ich lasse meine Schwester unversorgt. Nein, er ist schon ein ganz überlegter Mensch, der in die Wüste gegangen ist. Was er da gesucht hat, ist etwas, was er in seinem Dorf, in seiner Lebenswelt nicht gefunden hat, nämlich Gottesnähe. Und die wollte er da finden, wo ihn nichts anderes davon ablenkt. Das heißt, er wollte also frei sein von dem Drang, eine Frau zu heiraten, eine Familie aufzubauen, Geld zu verdienen, vielleicht eine wichtige Rolle in seinem Dorf zu übernehmen. Mhm. Das wäre alles völlig normal gewesen. In der Wüste kann er Gott finden, indem er alles andere hinter sich lässt. Das heißt, indem er da nur noch alleine mit Gott ist und dann aber auch mit sich und mit den Dämonen, die ihn versuchen, von dieser Gottesnähe abzuhalten.
0: Aber nur um es nochmal zu verstehen, wie würden wir das mit Perspektive von heute auslegen, Herr Gemeinhardt? Lässt da jemand einen total runtergewirtschafteten Hof und die Fürsorge für seine Schwester zurück, weil es ihn vielleicht überfordert, weil er der Sache nicht gewachsen ist? Oder geht da jemand gut Saturiertes, der eigentlich einen total funktionierenden Hof hat und, wie Sie ja gerade gesagt haben, vielleicht auch in der Gemeinde, in seinem Dorf eine wichtige Funktion übernehmen hätte können?
10: Da geht jemand, vor dem ein ganz normaler und nicht ganz unbequemer Lebensweg gelegen hätte.
0: Mhm.
10: Also Antonius geht nicht aus Verzweiflung in die Wüste, weil er mit seinem Leben nicht klarkommt oder weil er kein Geld hat oder weil ihm der Steuereinnehmer im Nacken sitzt, mhm, oder solche Dinge, sondern er geht tatsächlich, weil er etwas sucht, was er in diesem vorgezeichneten Leben nicht hätte finden können. Und er versucht damit, das umzusetzen, was ihm in einem Gottesdienst gesagt worden ist, die Forderung Jesu an den reichen Jüngling: Nimm, was dir gehört, verkauf es, gib's den Armen und folge mir nach. Das heißt, letztendlich geht es um die Frage, was heißt es eigentlich, Jesus nachzufolgen? Und da wählt Antonius eine ziemlich radikale Lösung.
11: Fast 2000 Jahre später, ist ganz schön aufgerundet, aber sagen wir mal gute knapp 1800 Jahre später, reden wir immer noch über den Mann. Und zwar, weil er vermeintlich der Erste war, der sich so entschieden hat, so als Eremit nur mit Gott in Gottes Nähe leben zu wollen. Und damit sei er auch zum Vorbild geworden, letztlich für alle Mönche weltweit durch die Jahrhunderte. Der Vater der Mönche ist dann auch so ein Titel für Antonius. Was glauben Sie, Herr Gemeinert, hält dieser Titel oder ist das doch etwas zu abgehoben?
10: Also wenn Sie fragen, war er der allererste, der jemals einen Fuß in die Wüste gesetzt hat? Aller Wahrscheinlichkeit nach nicht. Ja. Und das sehen wir schon daran, dass Antonius selber zu anderen geht, die ein solches

0: nach und nach zum Modell, jedenfalls für diejenigen, die in die Wüste gehen, die Eremiten, also die in die Eremos, die Wüste gehen. Nicht für alle Mönche, denn das Klostermönchtum, was zur gleichen Zeit sich entwickelt, das ist eine andere Geschichte. Das heißt, Antonius bleibt immer einer der Wichtigsten, einer der Ersten. Ob er nun wirklich demografisch gesehen der Erste gewesen ist, das ist nicht zu sagen, das ist höchst unwahrscheinlich. Aber er ist der Erste, der dafür einen Ruf hat, der sich weit über die Wüste hinaus verbreitet.
1: Weil Sie die Klöster angesprochen haben, gründet sich nicht auch ein Kloster mit seinem Namen?
0: Es gibt viel später ein Antoniuskloster. Aber das hat damit zu tun, dass dann die Traditionen des Mönchtums in Ägypten auch miteinander in Verbindung treten. Aber zu seiner Zeit, im 4. Jahrhundert, ist das in den Quellen ganz deutlich. Da gibt es Antonius und die wenigen Eremiten in der Wüste. Und dann gibt es Pachomius, der Klöster gründet und dort Tausende von Leuten versammelt. Das sind zunächst mal zwei sehr unterschiedliche Phänomene, die ähnliche Wurzeln haben, aber auf ganz unterschiedliche Weise versuchen, Gottes Nähe herzustellen. Und dass es später dann ein Antoniuskloster gibt, das liegt schlicht und einfach daran, dass dann man auch sein Grab findet im 6. Jahrhundert und dort versucht, sozusagen sein Erbe zu bewahren. Aber das ist dann ein Teil der langen und unglaublich vielfältigen Wirkungsgeschichte.
1: Wenn wir zur langen und unglaublichen Wirkungsgeschichte kommen wollen, was würden Sie denn sagen, Herr Gemeinert? Sie haben das ja eben wunderbar beschrieben. Nun war ja vielleicht nicht der allererste Eremit, aber nun zumindest der, über den dann auch gleich zu Beginn sehr viel geschrieben wurde, der eine besondere Rolle eingenommen hat. Wie hat er, dieser Antonius, vielleicht Christentum und Kirche geprägt?
0: Er hat auf jeden Fall es dadurch geprägt, dass er das Vorbild einer bestimmten Rolle gewesen ist. Also wenn Sie so wollen, des geistlichen Heroen, der in die Wüste geht, der aber dort überhaupt nicht heroisch lebt, sondern von Dämonen, seien das jetzt von außen kommende Versuchungen, seien das die inneren Gedanken, brutal geplagt wird und dann es tatsächlich schafft, dieses Lebensideal der Einsamkeit und der Genügsamkeit, nur mit Gott zu leben, umzusetzen. Damit hat er eine ganz wichtige Linie geprägt. Es hat zu allen Zeiten des Christentums Einsiedler gegeben. In den Kirchen des Ostens, in den orthodoxen Kirchen ist das bis heute das Ideal des Mönchtums. Er hat aber auch damit in einer sehr radikalen Form gezeigt, was Nachfolge Jesu sein kann und hat damit gewissermaßen das obere Ende einer Skala aufgezeichnet, an dem sich dann viele andere orientieren konnten, selbst wenn sie nicht in die Wüste gegangen sind, die aber sagen konnten, naja, also auch in der Zivilisation ein bisschen Antonius-mäßig zu leben, das wäre doch was.
1: Stellt er damit eigentlich nicht aber auch Macht und Hierarchie in der Kirche ziemlich in Frage?
0: Das kann man so sagen. Die Mönche sind für die Bischöfe ein Grund zur Unruhe gewesen und man sieht in Athanasius' Lebensbeschreibung, dass er versucht, Antonius als einen sehr kirchentreuen, auch als einen sehr rechtgläubigen Mönch darzustellen. Das ist er möglicherweise gar nicht so gewesen oder besser gesagt, das hat ihn wahrscheinlich gar nicht so sehr interessiert. Das ist tatsächlich eine Frage, die im Grunde seit den Anfängen des Christentums eine Rolle spielt, nach dem Amt auf der einen Seite und nach dem Charisma auf der anderen Seite. Und Bischöfe haben über die Jahrhunderte hinweg mit Mönchen und Einsiedlern, ja, immer so ihre Herausforderungen zu bestehen gehabt.
1: Eine Sache vielleicht noch, Herr Gemeinert, weil Sie von einem Lebensideal der Einsamkeit gesprochen haben. Das hat ja nicht nur im kirchlichen Zusammenhang auch bis heute überlebt.
0: In der Tat. Wobei das, was wir bei Antonius sehen, schon ein ziemlich radikales Ideal der Einsamkeit ist. Aber ja, solche Ideen sind natürlich auch säkularisiert worden. Und wenn man sieht, dass die Rede von Achtsamkeit heute, das ist etwas, was wir im Grunde sehr direkt mit dem ägyptischen Mönchtum des 4. Jahrhunderts verbinden können. Also eine Lebensweise zu finden, in der ich ganz bei mir sein kann. Bei Antonius heißt das an einer Stelle, er war ganz sich gleich, er war mit sich im Reinen. Dann ist das ein Ideal, was auch weit über das Mönchtum und weit über das Einsiedlertum hinausreicht.
1: Antonius Biograf Peter Gemeinert bei uns in einer Stunde History. Danke fürs Gespräch, Herr Gemeinert.
0: Sehr gerne.
1: So, jetzt haben wir hier die ganze Zeit ziemlich selbstverständlich von Eremiten gesprochen. Matthias, Antonius als Eremit zum Beispiel. Aber was soll das alles, zumal in der Antike, bitte eigentlich gewesen sein, ein Eremit?
2: Also das war ein Mensch, der wirklich und tatsächlich abgeschieden, besitz- und mittellos und in einer Gegend fern der Zivilisation gelebt hat. Im frühen Christentum gab es allein lebende Eremiten und Eremiten, die in einer Gemeinschaft lebten. Das ist so etwas wie die Urzelle der dann später entstehenden Klöster- oder Ordensgemeinschaften. In der antiken christlichen Welt gab es das Eremitendasein als eine besondere Form des gottgeweihten Lebens.
1: Und von denen, von diesen Eremiten gab es auch nicht nur Antonius, noch ein paar andere Bekannte.
2: Naja, zum Beispiel Benedikt, der Gründer des nach ihm benannten Ordens im 6. Jahrhundert. Oder Bruno von Köln, der Gründer Gründer des Kartäuserordens und natürlich Franz von Assisi, der den Franziskanerorden und den Orden der Klarissen mitgegründet hat. Eremiten gab und gibt

0: es natürlich auch in anderen Religionen oder Philosophien, im Hinduismus etwa. Im Habsburgerreich sehr viel später dann waren Eremiten nicht so gern gesehen. Kaiser Josef II. Verbot 1780 das Eremitendasein und viele Eremiten mussten in die benachbarte Schweiz fliehen.
1: Also im 18. Jahrhundert, da zog es viele Eremiten in die Schweiz, ist ja auch schön da, in den Bergen und mit den vielen schönen Seen, aber das Eremitendasein ist ein Lebensmodell, ein Lebensentwurf, der bis heute überlebt hat. Und das besprechen wir jetzt mit Maria Anna Lehnen, denn sie lebt als Eremitin heute in der Nähe von Osnabrück. Hallo Frau Lehnen.
2: Ja, moin.
1: Und Sie leben nicht in einer Höhle in der Wüste wie Antonius damals, oder?
2: Nein. Ich habe eine Klause. Das ist ein altes Heuerhaus, was ich mit vielen Freunden und Familie wieder hergerichtet habe.
1: Schön.
2: Aber es liegt im Wald und bis zum nächsten Dorf oder bis zur nächsten Stadt sind das, ich glaube, mehrere Kilometer.
1: Okay, und da erreichen wir Sie jetzt auch gerade mit Handy in diesem Haus?
2: Ja, genau.
1: Okay, alles klar. Dazu soll aber gesagt sein, dass Sie eben nicht nur als Eremitin leben, sondern auch Bücher und Texte schreiben über das Eremitendasein, aber auch über ganz andere Sachen. Sie sind Autorin und haben schon eine Menge Bücher und Texte veröffentlicht. Mhm. Wie sind Sie jemals dazu gekommen, als Eremitin zu leben?
2: Oh, wie viel Zeit haben Sie?
1: Vielleicht haben Sie eine Kurzfassung für uns.
2: Ja, also ich bin sehr, ich sag mal, lebenslustig aufgewachsen.
1: Aha.
2: Als junge Frau, ein etwas wildes Leben geführt. Und dann bin ich in Südamerika gewesen, habe ein Buch gelesen über Marienerscheinungen, was ich damals völlig schräg fand.
1: Aha.
2: Aber in diesem Buch war ein Satz, Jesus Christus ist der Weg, die Wahrheit und das Leben. Und das war der Anstoß, mich auf den Weg zu machen, ja, was ist denn das mit diesem Jesus, wo kriege ich den denn und so. Und das war ein sehr, sehr langer Prozess. Ich bin in zwei Ordensgemeinschaften gewesen, geguckt, ob das was für mich wäre. Aber irgendwann war klar, ich möchte als Eremitin leben, habe mich dann beim Bistum Osnabrück gemeldet, beim damaligen Bischof, Ludwig Aberkamp. Und dann ist das so weitergelaufen.
1: Mhm.
2: Also jetzt bin ich insgesamt, glaube ich, seit 32 Jahren auf diesem Weg.
1: Okay. Wenn man das jetzt sich so anschaut, dass Sie da praktisch auch den Weg zum Glauben gefunden haben, dann gibt es ja zwischen Ihnen und dem heiligen Antonius, 250 ungefähr nach Christus, doch schon ein paar Parallelen.
2: Ja, ich denke, dass diese Parallelen finden sich eigentlich in fast allen unseren Lebensentwürfen.
1: Mhm.
2: Also ich bin ja nicht alleine. Wir haben ungefähr 80, 90, glaube ich, so in Deutschland, Österreich, Schweiz, Holland und auch in anderen Ländern, Tschechien und so, wächst diese Bewegung ziemlich stark. Und die meisten, mit denen ich in Kontakt bin, mit denen ich auch spreche über ihren Anweg zu dieser Lebensform, die sagen auch Ähnliches wie ich.
1: Sind es denn aber eigentlich immer religiöse Gründe für das Eremitendasein? Oder gibt es vielleicht auch andere Gründe, aus denen Menschen so ein Leben in der Abgeschiedenheit wählen?
2: Also heute kann natürlich sein, dass es Menschen gibt, die einfach sagen, ich habe keinen Bock auf Gesellschaft, ich ziehe mich hier zurück, das gibt es durchaus. In der Antike war das relativ selten, da waren nur diejenigen sozusagen ausgestoßen und lebten allein, die Verbrecher waren oder Ähnliches. Aber heute gibt es natürlich auch bei der Vereinsamung, die viele Menschen erleben, einfach die Meinung so, und jetzt mache ich Schluss, jetzt gehe ich einfach irgendwo hin und lasse mich alle in Ruhe.
1: Mhm. Kein Bock auf Gesellschaft, haben Sie gerade gesagt. Wenn man das jetzt mal umdreht, wenn wir uns auch so das Eremitendasein vielleicht durch die Jahrhunderte anschauen, wie sind die eigentlich dann meistens so von der Mehrheitsgesellschaft wahrgenommen worden? Als genau sowas, wie Sie gerade beschrieben haben, quasi als gesellschaftsflüchtig, Leute, die keinen Bock haben?
2: Nein, es war immer eine ganz klare christliche Entscheidung.
1: Mhm.
2: Und die früher, die Mönche früher, also Abbas Moses, Abbas Antonius, Abbas Agatha und auch die Wüstenmütter, waren hochgeschätzte geistliche Begleiter. Sie sind sehr oft aufgesucht worden als Ratgeber und hatten einen sehr, sehr hohen, auch gesellschaftlich sehr hohen Stand.
1: Hat sich das irgendwie seit der Antike über die Jahrhunderte dann auch nochmal entwickelt oder ist dieser Status von Eremiten, als wie Sie gerade beschrieben haben, wirklich geistlich mit hohem Ansehen und viel Fachkompetenz wahrscheinlich auch eigentlich konstant geblieben durch die Jahrhunderte?
2: Also ich denke, auch da gibt es Unterschiede.
1: Ja.
2: In den Jahrhunderten gab es wirklich Zeiten, wo Eremiten sehr, sehr streng reglementiert wurden, von der Kirche, also auch vom Bischof. Dann gab es natürlich auch die als Staat eine Ordensgemeinschaft gelebt haben, das heißt, sie haben als Eremiten angefangen, haben dann aber dadurch ja den Impuls gegeben für eine Ordensgemeinschaft. Und es war gerade so nach der Französischen Revolution und dem, was damit verbunden war, die Menschenrechte erkannt und Ähnliches. Da gab es einen Bruch. Da ist sehr viel sozusagen verloren gegangen. Da gab es nicht mehr so viele Eremitinnen und Eremiten und Eremitinnen sowieso selten. Und dann kam so Anfang des 19. Jahrhunderts, 20. Jahrhundert, da fing so ganz langsam eine Bewegung wieder an, dass diese Lebensform entdeckt wurde. Und das ist inzwischen ein ziemlich starker Anfang für uns heute.
1: Sie haben das ja auch vorhin beschrieben, da gibt es schon ein Netzwerk. 80 bis 90 Leute haben Sie, glaube ich, gesagt. In Deutschland oder wie groß oder bis wohin erstreckt sich dieses Netzwerk?
2: Also das würde ich sagen, aus Deutschland, Österreich, Schweiz, Holland und in Tschechien fängt da auch einiges an. Also wir haben Kontakt mit diesen Ländern. Allerdings muss ich gestehen, es ist in Frankreich auch etwas, was da beginnt. Allerdings, da haben wir keinen Kontakt. Und in England und in Amerika auch.
1: Okay, aber den Kontakt kann man ja vielleicht noch herstellen und das Netzwerk noch vergrößern. Was glauben Sie, warum das für manche Menschen heute noch attraktiv ist? Ich meine, Sie haben ja ein paar Sachen schon angesprochen. Von Vereinsamung haben Sie ja auch in unserer Gesellschaft gesprochen. Sind das so Gründe?
2: Also, wer als Eremit leben will, kann das nicht aus dieser Motivation heraus tun. Denn es ist die einzige Motivation ist, diesem Jesus, diesem Christus nachzufolgen. Und zwar in einer sehr extremen Art und Weise. Und es geht nicht, wenn ich Menschen nicht mag oder wenn ich Menschen ablehne. Das wäre absolut kontraproduktiv, weil es geht nur darum, dass ich begreife, wir sind alle eins, wir gehören alle zusammen. Und es gibt halt eben nur verschiedene Lebensformen. Aber sie haben alle einen gemeinsamen Punkt, nämlich das Menschsein in unserem Fall ausgelöst oder geschaffen von diesem einen Gott.
1: Also man muss den Mensch lieben und möchte trotzdem allein sein.
2: Ja, ich finde, das schließt sich nicht aus. Denn ich bin zwar allein, aber nicht vereinsamt, aber ich habe durchaus Kontakte. Das heißt, Menschen kommen zum Gespräch und Menschen, die meine Bücher kennen oder die eine Frage haben, die mit mir ein geistiges Gespräch wünschen, das ist durchaus möglich.
1: Sagt Maria Anna Lehnen, sie lebt als Eremitin weit draußen im Wald, einige Kilometer zu Fuß bis ins nächste Dorf. Aber ist, wenn ich das richtig verstanden habe, Frau Lehnen, sehr glücklich damit. Ich danke fürs Gespräch.
2: Ja, bitte.
1: Also offensichtlich haben Eremitendasein und Christentum was miteinander zu tun, in Gegenwart wie Vergangenheit, haben wir soweit kapiert. Dabei aber, Matthias, haben wir ja vorhin mit angefangen, mussten Christen im Römischen Reich ja mächtig Verfolgung erdulden, auch zu Zeiten des heiligen Antonius. Trotzdem hat es sich das Christentum über einen langen Weg als dominante Religion in Europa durchgesetzt.
0: Ja, und das kam zuallererst einmal durch eine andere Politik im Römischen Reich. Stichwort hierzu ist die konstantinische Wende im Jahr 313. In diesem Jahr wurde die Mailänder Vereinbarung geschlossen zwischen dem weströmischen Kaiser Konstantin und dem oströmischen Kaiser Licinius. Dadurch wurde Religionsfreiheit im Reich garantiert als Antwort und auch als Kehrtwende auf die Christenverfolgungen. Damit wurde religiöse Toleranz zur Staatsräson und die Christen waren keine verfolgte Religionsgruppe mehr, sondern ein mehr und mehr dominierender gesellschaftlicher Faktor. Die Mailänder Vereinbarung war weniger eine religiös motivierte Kehrtwende, sondern wurde geschlossen, um vor allem im Oströmischen Reich die Gesellschaft zu beruhigen.
1: Soweit erstmal Rom und das Christentum, Matthias. Aber wir müssen ja sagen, klare Sache, das Christentum hat länger überlebt als Rom.
0: Ja, nach den Römern kamen im ehemaligen Römischen Reich verschiedene germanische Völker an die Macht und die mussten sich auch mit den religiösen Strömungen ihrer Zeit auseinandersetzen. Vermutlich 507 hat sich der Merowingerkönig Chlodwig taufen lassen und anschließend verfügt, dass alle seine Nachfolger das auch zu tun hätten. Und damit wird das Christentum zu einer Art Staatsreligion bei den Merowingern. Geistliche Würdenträger übernahmen dann später staatliche Funktionen und dadurch entstand eine sehr enge Verzahnung von Kirche und Staat. Und später, im 10. Jahrhundert dann, unter den Kaisern der Ottonen und der Salier, wurde daraus das Reichskirchensystem.
1: Was wir für euch alles ja auch schon mehrfach aufgedröselt haben hier in eine Stunde History. Denn Kirche und Christentum sind für unseren Kontinent, sind für Europa einfach sehr prägend. Wenn auch, das vielleicht nochmal zur Erinnerung, wenn auch inzwischen mehr Menschen in Deutschland konfessionslos sind, als einer der beiden großen Kirchengemeinschaften anzugehören. Wir haben heute hier in einer Stunde History aber mal mit diesem Antonius angefangen, praktisch als erster Mönch und nach ihm benannt wurde dann ja auch in der ägyptischen Wüste das erste Kloster gegründet, das Antoniuskloster. Und deshalb können wir jetzt wunderbar den Bogen spannen. Von Antonius in Ägypten zum Christentum in Europa. Und das machen wir mit Kunsthistoriker Christoph Stiegemann, mit dem wir schon mal bei Bonifatius nämlich damals die Frage gestellt haben, wie sich das Christentum eigentlich über Europa verbreitet hat. Hallo, Herr Stiegemann.
3: Ich grüße Sie. Schönen guten Tag, Herr Dichmann.
1: Und wann passiert das denn, Herr Stiegemann, dass diese Idee von Klöstern aus Ägypten, aus der Wüste, irgendwie nach Europa überschwappt?
3: Ja, das vollzieht sich im Wesentlichen im 4. und 5. Jahrhundert schon. Mhm. Da haben wir erste Nachweise von Klostergründungen, zum Beispiel der heilige Martin von Tours. Der gründet um 372 bereits ein Kloster in Marmoutier, also in Frankreich. Mhm. Und dann gibt es frühe Klostergründungen auch in Irland, erstaunlicherweise, also schon an den Randbereichen des Kontinents, die aber zu herausragender Bedeutung aufwachsen und von da aus dann wieder auch Neugründungen auf dem Kontinent durchführen.
1: Das habe ich schon mal gehört, Herr Stiegemann, also quasi da aus dieser europäischen Peripherie, am irischen Rand sozusagen, kommen dann die Mönche, die Missionierung, die Klöster wieder zurück ins Kerneuropa?
3: Richtig. Das ist charakteristisch für diese Klöster, die wirklich sehr eigenständig waren und von da aus dann, also zum Beispiel Klöster in Bobbio in Italien oder St. Gallen in der Schweiz gegründet haben. Und das sind aber Klöster, die wirklich sehr selbstständig waren. Daneben gibt es dann eigentlich den Impuls, der wirklich dann tragend für die Klosterentwicklung überhaupt wird, nämlich die Gründung von Benedikt von Nursia in Monte Cassino. Und 529, also im frühen 6. Jahrhundert. Und Benedikt schreibt eine Klosterregel. Das gab es so in den irischen Klöstern nicht in diesem Maße, sondern verbindliche Vorgabe, gewissermaßen so ein Laufpass. Wie gründet sich so ein Kloster? Wie wollen wir leben?
1: Was ist ein Kloster eigentlich im Grunde?
3: Ja, ein Kloster ist eine Vereinigung von Menschen, die sich im Grunde dem Glauben widmen. Also der Askese, aber auch der tätigen Nächstenliebe. Also sich zusammenschließen und gemeinsam ihr Leben gestalten. Das nimmt sich so aus, dass sie also feste Gebetszeiten haben, also 7 feste Gebetszeiten, daneben aber auch Zentren sind von Kultur, von Bildung in den Skriptorien, die Tradition der Antike aufgreifen, in ihre Gebäude in Steinen errichten. Also die großen Klosteranlagen waren wirklich konstruiert nach Plänen. Der St. Gallener Klosterplan zum Beispiel aus der Zeit um 825. Und da ist im Zentrum die Klausur, also da, wo die Mönche fest miteinander leben. Drumherum aber viele weitere Gebäude, die der Versorgung dienten. Dann immer auch ein Hospital für die Krankenpflege, immer auch dann ein Gasthaus, nicht, für den Fremden, der anklopft, nicht, und unter der Maßgabe der christlichen Gastfreundschaft dann Aufnahme fand. Also große Komplexe, die dann wirklich durch ganz Europa ein Netzwerk legten.
1: Bevor wir aber diese großen Komplexe haben, Herr Stiegemann, da würde ich noch mal kurz einen Schritt zurückgehen wollen. Ja. Waren denn diese ersten Klostergründungen auch so Eremitengründungen, wie wir das in Ägypten gesehen hatten, oder kam da schon mehr zusammen?
3: Also in Irland waren es wirklich eigenständige Klöstereinheiten, häufig durch irgendeinen Adligen unterstützt, aber jetzt nicht in diesem Verbund wie die späteren. Sie hatten aber auch da eine große eigene Bildungstradition, also die Skriptorien arbeiteten dort. Und von da aus zogen dann Missionare los und gründeten weitere Ableger gewissermaßen auf dem Kontinent, wo Luxeuil, Bobbio, St. Gallen somit die herausragendsten Beispiele sind. Aber in der Struktur, also dieser geplanten Organisation unter dem Schutz der Herrscher, also der fränkischen Herrscher, das vollzieht sich erst mit den Benediktinern, also Benedikt von Nursia und der Benediktsregel, die verbindlich vorschrieb, wie sich solch eine Klostergründung auszunehmen hatte. Und da kamen dann fantastische, ja, europäische Kontakte zustande. Also man kann sagen, Europa ist gewissermaßen auf diesen Pilgerwegen entstanden. Die Missionare gingen raus bis nach Schweden. Also Ansgar von Corvey, der Leiter der Klosterschule dort, macht sich auf den Weg rauf bis nach Birka und endet als Bischof von Bremen. Also es ist eine enorme Expansion. Europa entsteht auf den Pilgerstraßen und Griechisch und Latein natürlich, die Sprachen sind die Geburtssprachen Europas gewesen.
1: Ja. Aber diese Klöster, Herr Stiegemann, die werden ja, Sie haben beschrieben, nicht nur dafür da gewesen sein, den Glauben zu pflegen oder auch als Gasthaus oder Krankenpflege zu dienen, sondern sie müssen ja im Laufe der Zeit irgendwie auch sehr reich und auch sehr mächtig geworden sein. Weil nur mal ein ganz einfaches Beispiel. Immer wenn irgendjemand Europa plündern wollte, egal ob Mauren oder Wikinger zum Beispiel, die haben immer bei Klöstern halt gemacht.
3: Das ist richtig. Also es waren dann wirklich auch große Wirtschaftsunternehmen. Mhm. Denn die Königsklöster, das ist ja mit Bonifatius, der dann quasi von den Inseln auf den Kontinent kam, schon ganz bewusst so initiiert worden. Die Klostergründer zogen im Schutze der Herrscher. Nicht? Und die Herrscher sorgten dafür, dass sie dann im Grunde auch weitere Klöster gründeten. Also hier Corvey an der Weser ist zum Beispiel durch Ludwig den Frommen, also den Sohn Karls des Großen, begründet worden auf einem Königshof. Mhm. Und die wurden dann auch beschenkt mit umfangreichen Ländereien. Corvey gehörte zum Beispiel große Teile Schleswig-Holsteins, nicht, wo sie dann Zehnten Einnahmen besaßen. Also es waren wirklich auch außerordentlich wohlhabende Wirtschaftsunternehmen, die aber auch ihr Know-how damit einbrachten. Das heißt also, das waren gewissermaßen Innovationslabore, nicht, mit neuen Techniken, die stabilisierten die Gesellschaft auch und zum Beispiel ihr Gebetsrhythmus, die sieben Gebetszeiten, die sie hatten, rhythmisierten den Tag und die Zeitmessung zum Beispiel. Das Miteinander von Arbeit und Gebet, nicht? Also heute unser 8-Stunden-Tag und dann die Muße. Dass das sich in den Köpfen überhaupt festsetzen konnte, ist eine Leistung dieser Innovationslabore der Klöster des Mittelalters.
1: Sie sagen Innovationslabore. Herr Stiegemann, ich würde jetzt vielleicht noch mal einen anderen neuen Begriff dazu tun, vielleicht auch Think Tank. Man kann sich das ja zum Beispiel, ich war mal in Cluny anschauen, ein Riesenkloster, unfassbare Kirche, die leider nur noch zur Hälfte etwa steht oder noch weniger. Aber aus Cluny gingen ja wirklich ganze Strömungen und auch Machtkämpfe in der Kirche aus. Also waren die sowas auch wie politische Thinktanks, diese Klöster?
3: Ja, also die engagierten sich auf jeden Fall auch dann im politischen Umfeld. Mhm. Also in der Regel fungierten die Äbte dann als Gesandte des Herrschers. Also zum Beispiel Adalhard von Corbie, das Mutterkloster von Corvey, liegt an der Somme in Frankreich. Eine hochberühmte Abtei, im 7. Jahrhundert begründet, eine der umfangreichsten Bibliotheken des Mittelalters. Und Adalhard zum Beispiel war im Auftrag des Herrschers in Verona. Und in Verona erlebt er quasi die Antike. Also da stand quasi noch die antike römische Stadt zu guten Teilen. Und er bringt aus Verona 23 Handschriften von 15 antiken Autoren mit. Nicht? Und bereichert damit die Bibliothek in Corbie. Der fällt dann in Ungnade beim Herrscher. Die wurden dann also auch kaltgestellt. Also die waren wirklich dann auch eingebunden in dieses intensive politische Ränkespiel, nicht? Also auch der Herrscher, und hatten enormen Einfluss auch auf die Königsherrschaft. Also das ist absolut richtig und dient natürlich auch dazu, dann wieder zum Beispiel jetzt die neuen Gründungen wie Corvey mit entsprechenden Handschriften auszustatten, also die Skriptorien, das ist so gewissermaßen der Think Tank in den Klöstern und überhaupt die Schrift, nicht? In diesen schriftlosen Gebieten, also Sachsen nach der Eroberung durch Karl den Großen war schriftlos, rein Oral History, nicht? Und da brachten sie nun die Schrift in den Skriptorien mit und dadurch natürlich also auch die antiken Texte, die dann abgeschrieben in den Skriptorien, in den Büchern der Bibliothek überdauern. Mhm. Und das war ein enormer Faktor, gerade auch jetzt in dieser Situation hier, wo ja Karl der Große zum Beispiel also expansiv über den Rhein diese sächsischen Territorien mit dem Schwert erobert hat. Das war reine Machtpolitik, das war kriegerisch. Und damit ging die Mission einher, die Schwertmission mit zig Opfern und Toten. Damit wäre gewissermaßen, wäre es dabei geblieben, das Christentum eine Episode geblieben. Die Sachsen hätten das nicht akzeptiert. Nicht? Und die Klöster, die dienten dann dazu, das Christentum in langsamen Prozessen zu inkulturieren. Also auch die Vorteile zu verdeutlichen, also Krankenpflege, was heißt es eigentlich? Nicht? Was steht hinter diesem Herrscher, diesem Karl? was transportiert er mit, nicht? Und ja, darin liegt die eigentliche Bedeutung der klösterlichen Netzwerke in der damaligen Zeit.
1: So versteht man, wie Klöster und wie das Christentum unseren Kontinent geprägt hat, Herr Stiegemann. Jetzt verraten Sie mir aber noch schnell eine Sache. Wie steht es denn eigentlich heute um Klöster? Weil wenn ich ganz ehrlich bin, ich kenne, hängt wahrscheinlich auch mit meinem Milieu zusammen, aber ich kenne niemanden, der sich für ein Leben als Nonne oder Mönch entschieden hätte.
3: Richtig. Das ist wirklich zurzeit absolut richtig im Befund. Also wir erleben einen massiven Schwund. Die Ordensschwestern, die Nonnen, die Mönche sind im Wesentlichen betagt. Etwa 82% der Ordensschwestern über 65 Jahre. Mhm. Und Klöster müssen geschlossen und aufgegeben werden. Nicht? Das ist jetzt wirklich ein Riesenproblem, vor dem die Klöster stehen, die dann ihre alten Standorte aufgeben. Was wir allerdings erleben, ist geradezu paradox. Klöster werden als Rückzugsorte, auch von Leuten ohne religiöse Sozialisation, werden intensiv und gerne angenommen.
1: Also, macht man mal so eine Woche Schweigefasten oder sowas in die Richtung.
3: Genau. Mhm. Meditation, Auszeiten, raus, Entschleunigung. Nicht? Und das hat sicherlich also heute eine Zukunft für Klöster, wenn sie so eine Kombination anbieten können. Die spirituellen Orte als Einkehr für Gäste, die werden immer wichtiger. Und darin liegt, denke ich, durchaus auch ein Potenzial der kleineren Ordensgemeinschaften in solchen Gastangeboten.
1: Kunsthistoriker Christoph Stiegemann hier bei uns in 1 Stunde History. Danke fürs Gespräch.
3: Das war mir eine Freude.
1: Jetzt war das heute wie so oft ein fetter, ein schöner, ein spannender Blick in unsere Geschichte. So viel Spannendes von Antonius bis zu den Kloster-Think-Tank-Netzwerken des Mittelalters. Aber ich finde ja, über Kirchengeschichte zu reden, hat jedenfalls in diesen Zeiten für mich auch immer irgendwie gleich einen Fadenbeigeschmack. Der Missbrauch, die Verhüllungen. Gerade als wir angefangen haben, die Show vorzubereiten, kamen wieder neue Vorwürfe und Enthüllungen aus dem Bistum Paderborn ans Licht. Und dann, Matthias, sagen wir heute sowas wie, Europa ist entlang der Pilgerwege entstanden. Also ich finde, irgendwie kriegt man das manchmal beides schwer zusammen.
0: Ja, das stimmt. Also wesentlich sind natürlich die vielen Skandale, von denen du gerade welche aufgezählt hast, in den christlichen Kirchen. Zumal dann, wenn ihre Aufarbeitung schleppend ist oder man gar den Eindruck bekommen kann, dass sie erst gar nicht aufgeklärt werden. Mhm. Aber das ist nun wirklich nur die eine Seite der Medaille. Europa und natürlich auch andere Regionen der Welt ist oder sind vom Christentum wie von keiner anderen Philosophie oder Religion geprägt worden. Und auch wenn wir nicht Mitglied einer der beiden christlichen Kirchen sind und auch eine Kirche höchst selten von innen sehen, dann sind wir doch Christen. Fast könnte man sagen, ob wir wollen oder nicht. Unsere Gesellschaft, unsere Verhaltensweisen und unsere Normen und Werte sind jahrhundertelang vom Christentum geprägt und gestaltet worden. Und das, glaube ich, gilt bis in unsere Tage.
1: Ich lese jetzt nicht vor, was hinten auf meiner DDR-Geburtsurkunde steht, aber ich verstehe natürlich deinen Punkt. Und das sind lange Linien, ja, über die wir gerne sprechen hier in 1 Stunde History. Wie kam eins zum anderen? Zum Beispiel, welche Rolle spielt das Christentum vor Europa? Und deshalb, Matthias, danke dir für heute und danke dir für viele Ausgaben 1 Stunde History in den letzten 10 Jahren. Machen wir ab nächster Woche hier alles anders. Wir malen eine lange Linie. Nächste Woche gibt es wieder was Neues, 1 Stunde History, jetzt mal der Reihe nach. Und wir freuen uns schon irre drauf, oder Matthias?
0: Unbedingt. Ich freue mich echt. Ich weiß ja schon, was kommt.
1: Ja, stimmt, das wissen wir beide. Und Steffi weiß es auch, die fängt nächste Woche für euch an, Steffi Orbach. Und wir freuen uns schon sehr auf euch. Ich bin Markus Dichmann. Bis nächste Woche. Macht's gut. Ciao.
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auch. Kaum wird es draußen wärmer, bekommt man richtig Lust, etwas zu unternehmen, rauszugehen, neue Orte zu entdecken oder einfach mal wieder durchzuatmen. Und genau darum soll es heute auch gehen. Denn ich habe mir gedacht, warum nicht diese frühlingshafte Aufbruchsstimmung nutzen und einfach mal für ein paar Tage auch wegfliegen. Gesagt, getan, ich fliege jetzt in den Urlaub und ich packe meinen Koffer. Genauer gesagt geht es nach Italien und in eine Stadt, in die ich später nochmal genauer drauf eingehe. Das heißt, ich möchte ein bisschen euch mit auf meine Reise nehmen, mit Vorfreude, kleinen Geschichten und spannenden Fakten. Bleibt auf jeden Fall dran.

Hallo meine Lieben, ihr seid bei Connect Radio. Mein Name ist Steffi und ich freue mich, dass ihr wieder eingeschaltet habt. Also, ich muss euch ehrlich sagen, diese Entscheidung, einfach mal jetzt auch nochmal spontan wegzufliegen, fühlt sich für mich richtig gut an. Gerade jetzt im Frühling, wenn alles neu beginnt, passt das für mich einfach perfekt. Italien ist ja für viele Deutsche eines der absoluten Lieblingsreiseziele. Und ich glaube, das liegt nicht nur am Wetter. Klar, Sonne, Meer und gutes Essen sind schon ziemlich überzeugend. Aber da steckt noch mehr dahinter. Es ist dieses Lebensgefühl, dieses Dolce Vita, wie die Italiener und Italienerinnen auch sagen. Alles wirkt ein bisschen entspannter und auch ein bisschen genussvoller. Man nimmt sich Zeit für einen Kaffee, für ein Gespräch, für das Leben an sich. Und genau das möchte ich auch. Einfach mal abschalten, genießen und neue Eindrücke sammeln. Und ich bin gespannt, was mich in dem italienischen kleinen Städtchen Bari erwartet.

Sex. Das war ein sehr nicer Track. Willkommen zurück bei Connect Radio. Ich habe es eben ganz kurz angeteasert. Apropos Bari. Vielleicht fragt ihr euch jetzt, wo genau liegt das eigentlich? Bali kennt man, Bari? Naja, Bari ist eine Hafenstadt im Süden Italiens, in der Region Apulien, direkt an der Adriaküste. Und was viele nicht wissen, Bari ist eine der wichtigsten Städte dort, mit einer richtig schönen Altstadt und einer langen Geschichte. Ein spannender Fakt ist, dass die Altstadt von Bari, Bari Vecchia, sorry für die Aussprache, ein echtes Labyrinth ist aus engen Gassen. Dort sitzen oft noch ältere Frauen vor ihren Häusern und machen frische Pasta. Ganz traditionell von Hand. Allein diese Vorstellung macht doch schon Lust aufs Reisen, oder? Ich freue mich auf jeden Fall total auf diese Momente.

Was Italien generell so besonders macht, da möchte ich mit euch drüber sprechen. Ihr seid bei Connect Radio. Für mich ist es bei Italien die Mischung aus Tradition und Lebensfreude. Zum Beispiel das Essen. In Italien ist es einfach nicht nur Nahrungsaufnahme, es ist ein soziales Ereignis. Man sitzt zusammen, man redet, man lacht, man genießt. Und oft dauert so ein Abendessen mehrere Stunden. Und dann natürlich der Kaffee. In Italien trinkt man Espresso, meistens im Stehen an der Bar. Schnell, aber intensiv. Ganz anders als bei uns, wo man sich eher gemütlich hinsetzt. Das sind auch genau die kleinen Unterschiede.

Ein weiterer Grund, warum Italien bei Deutschen so beliebt ist, es ist einfach auch von uns aus gut erreichbar. Ob mit dem Auto über die Alpen oder mit dem Flugzeug, man ist relativ schnell da und fühlt sich trotzdem wie in einer anderen Welt. Und dann diese Landschaften, von Bergen über Seen bis hin zu traumhaften Küsten. Italien hat einfach alles. Bari selbst liegt direkt am Meer und ich stelle mir schon vor, wie ich dort entlang spaziere, die salzige Luft einatme und einfach auch den Moment genieße.

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Ihr seid bei Connect Radio mit Steffi und ich nehme euch so ein bisschen auf die gedankliche Reise mit zu meinem Kurzurlaub nach Italien. Ich habe noch einen kleinen Fact über Bari. Die Stadt ist ein wichtiger religiöser Ort. Dort befindet sich nämlich die Basilika des heiligen Nikolaus. Ja, Nikolaus, den wir aus der Weihnachtszeit kennen. Seine Gebeine sollen dort aufbewahrt werden. Das zieht jedes Jahr viele Pilger an, nicht nur aus Italien, sondern aus der ganzen Welt. Schon verrückt, wie viel Geschichte und Bedeutung in so einer kleinen Stadt steckt, die viele vielleicht auch gar nicht am Schirm haben oder gar nicht kennen.

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ich merke, wenn ich euch so mitnehme und ein bisschen recherchiere, wie sehr ich mich auch auf die Reise einfach freue. Einfach mal raus aus dem Alltag, rein in neue Eindrücke, neue Gerüche, Geräusche, neue Menschen, nette Gespräche, Begegnungen, all das, was irgendwie auch dazugehört. Und vielleicht ist das auch genau das, was der Frühling mit uns macht. Er erinnert uns daran, dass es da draußen noch so viel zu entdecken gibt. Man muss nicht immer weit weg, aber manchmal tut es einfach gut, auch die Perspektive zu wechseln. Und genau das werde ich tun. Und vielleicht bietet sich für euch ja auch ein verlängertes Wochenende mal an, rauszugehen. Ich meine, das erste Mai-Wochenende ist ein verlängertes. Und es gibt jetzt im Frühjahr noch ein paar Donnerstage frei, wo man sagt, man könnte vielleicht das nutzen und nochmal ja, ein bisschen wegzukommen aus den eigenen vier Wänden, ja auch nochmal was anderes zu sehen, Eindrücke zu gewinnen. Und vielleicht habe ich jetzt den einen oder anderen oder die eine oder andere auch mit inspiriert.

So, meine Tasche ist fast gepackt. Ich bin bereit für Italien. Ich hoffe, ich konnte euch ein bisschen mit meiner Vorfreude anstecken und euch vielleicht sogar noch inspirieren, selbst was Neues zu planen. Egal ob ein großer Urlaub oder ein kleiner Ausflug, der Frühling ist die perfekte Zeit dafür. Falls ihr schon mal in Bari wart oder vielleicht auch irgendeinen Urlaub jetzt plant, schickt uns gerne, oder vielleicht seid ihr ja auch gerade im Urlaub, schickt uns gerne auf connectradio-nürnberg eure Inspirationen, Tipps mit. Ich freue mich immer über eure Eindrücke. Und ja, vielleicht melde ich mich dann auch danach oder vielleicht auch sogar vor Ort mit Eindrücken aus Bari zurück. Mal sehen, ob sich bei mir die Zeit findet. Das kann ich immer im Voraus schlecht sagen, aber ich versuche es auf jeden Fall. Also folgt uns gerne auch auf Instagram, da bleibt ihr brandaktuell dabei. Bis dahin wünsche ich euch eine tolle Zeit, genießt das schöne Wetter und bleibt neugierig und offen. Ciao, ciao und bis ganz bald. Eure Steffi.

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0: Hey, wunderbare neue Mashup von keinem geringeren als DJ Schmolli aus Österreich. Seit gefühlt Ewigkeiten hat er endlich mal wieder was Neues rausgehauen. Without Jessie's Girl heißt das neue Werk. David Guetta, ganz klar, featuring Usher mit Without You. Und Rick Springfield, Jessie's Girl, schon lange nicht mehr gehört. Wunderbar, und ich hoffe, du hörst uns und leg's bald mal wieder nach mit einem neuen Mashup. War ja früher echt ganz oft, dass von dir richtig geile Sachen gekommen sind. Also wirklich Weltklasse. Ich hoffe, das geht jetzt wieder los. So, und jetzt habe ich hier die Weltpremiere, von Weltklasse zu Weltpremiere. Ich muss euch vorher noch sagen, welche zwei Songs von den Beat-Helden gelaufen sind, nämlich Stars und One Game One World. Ein Fußball-Song, das passt ja in dieses Jahr. So, und jetzt die Weltpremiere. Premiere, exklusiv für Raven Rock. Es ist Folgendes passiert. Dream kennt er ja aus der Oberpfalz ganz groß mit, bei der Jugend hier, der füllt die großen Hallen und der macht so ein bisschen auf volkstümlich angehauchte Dance-Songs, sehr viel auch so Eurodance-Referenzen drin, dazu später mehr. Und der hat einen neuen Song rausgebracht, Hasenjagd, den habe ich zum ersten Mal gehört und habe mir gedacht, hey, da ist doch Scatman John mit dabei, der gute Scatman John, ganz klar, ist auch wirklich so. Und dann habe ich Sir Hank aus Holland gefragt, ob er nicht ein Mashup machen kann aus Dream und Scatman John. Und er hat's gemacht, wir spielen ihn gleich. Aber davor noch, Dream, mittlerweile kenne ich mich ein bisschen besser aus. Der macht tatsächlich ganz offiziell ganz viele so Referenzen an ältere Songs rein, also Italo-Sachen, Eurodance-Geschichten. Und mittlerweile hat sich da ein richtiger Trend bei TikTok entwickelt. Gibt's viele Fans von ihm, die die Songs zerstückeln, gerade wenn sie neu rausgekommen sind, und dann die Referenzen an andere Songs da rauskristallisieren. Und aus dem aktuellen Song hier mit Hasenjagd und Scatman John. Ich habe gedacht, das ist das Einzige. Nee, das stecken doch. Also, ein YouTuber, nee, ich glaube, ein TikTokerin hat es rausgefunden. 7, 8 andere Songs noch mit drin. Also auch in diesem Mashup. Mal schauen, ob ihr das rausfindet. Und er hat noch einen neuen Song nachgelegt, nämlich mit Blümchen. Blümchen kennen wir noch aus den 90ern, Eurodance-Zeit. Kleiner Satellit heißt der Song, oder Bum Bum Boomerang und so weiter. Und er hat sich Blümchen geschnappt und mit ihr einen neuen Song rausgebracht. Und der heißt K2. Und jetzt geht's los. Also zwei Songs von Dream und das erste ist die Weltpremiere.
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Was ist das? Tosender Applaus? Ich weiß es nicht. Auf jeden Fall gab es tosenden Applaus beim Konzert der Festspengler in Nürnberg. Da war ich vor kurzem. 4000 Leute in der ausverkauften Halle. Und das ist einfach ein Phänomen. Festspengler aus der Schweiz, die verbinden Volksmusik mit Housebeats. Und das ist wirklich was innovativ ist. Und die machen also wirklich diese handgemachte Musik auch früher. Die können auch die ganzen Volksmusik-Songs natürlich. Da steht einer mit dem Akkordeon auf der Bühne und 4000 Leute jubeln und klatschen. Wahnsinn. Und dann diese neuen Sachen es ist eine ganz, ganz verrückte Geschichte. Und das Schöne ist, auf dem Konzert, da waren also wirklich alle Familien mit kleinen Kindern, da waren Teenager-Pärchen, da waren Leute, die du auf irgendwelchen Ballermann-Partys vermuten würdest und sogar ältere Menschen in Tracht. Also wunderbar für das Gemeinschaftsgefühl und die Touren gerade. Und ich kann euch nur empfehlen, da mal hinzugehen, wenn die Festspengler in eurer Gegend sind. So, und ganz großer Fan von den Festspenglern ist die Laila aus Coburg und ich wünsche euch den Song Unterhemd, immer dran denken, ist ganz, ganz wichtig.

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Ach, ganz wunderbar. Und auch hier wieder akustische und elektronische Instrumente verbunden. Das zieht sich so ein bisschen durch die ganze Show heute. Das war übrigens eine neue Band, nämlich Dean Scati hat das gemacht. Und der Song hieß Referentia, ein Song aus dem neuen Album Quantum Magnetics. Und ja, hinter Dean Scati steckt Peter Scatola. Er ist Musikproduzent, Sänger, Gitarrist und Songwriter. Und wie gesagt, seine Spezialität ist die Verbindung von akustischen und elektronischen Instrumenten. Wunderbare Geschichte. Was war davor? Ein Mashup von DJ DOM, Just Can't Get Enough, die Ska-Version von Depeche Mode und Junior Dell. So, was machen wir jetzt? Wir gehen so ein bisschen in die 80er Jahre. Synthie-Pop war ja da ganz groß und das feiert auch momentan so richtig wieder ein Comeback. Und da gibt es eine Band, die hat sich genau das auf die Flügel geschrieben. Division Redux, und ihr neuer Song heißt Flavor of the Week. Da hören wir doch gleich mal rein, was hier der Geschmack der Woche sein könnte. Auf jeden Fall ganz schön dunkel und düster und auch elektronisch. Also Zeitreise in die 80er, aber ein ganz neuer Song.

Synthie-Pop, wir bleiben dabei. Schwarzschild war das, ein Song aus dem neuen gleichnamigen Album der Münchner Synthie-Pop-Band. Ein Duo ist es, Caput Meduse, bestehend aus Tina Ma und Stefan Scott. So, und von diesem Album spielen wir noch einen Song, nämlich Never Have I Ever. Und dann melde ich mich nochmal. Bis gleich.

Oh, das könnte man ewig so weiterhören. Leider ist gleich aus. Donna Summer und The Police. Roxanne Works Hard for the Money. Ein Mashup von Bill McClintock. Aus diesen zwei Klassikern hat er einen gemacht in einem grandiosen Mashup. Das war davor. Was war davor? Yeast Machine. Neue Band, gegründet 2021. Also relativ neu. Mischung aus Indie Rock, Alternative. Und was man sehr schön rausgehört hat, ist Grunge, würde ich sagen. Ein bisschen auch Punk natürlich. Bad Milk hieß der Song. Und das ist auch gleichzeitig der Titelsong aus ihrem zweiten Album Bad Milk, wie gesagt. Das ist auch was Neues gewesen. So, was Neues ist auch der nächste Mashup von DOM. Ich spiele ihn gleich schon mal an und erzähle euch noch ein bisschen was, bevor wir hier gleich die Türe zuklappen. Papa was Radioactive. The Temptations zusammen mit Kraftwerk. Ganz selten, die mal einen Mashup zu haben. DOM hat's gemacht. Papa was Radioactive. Und was ich euch sagen wollte, ist, wie ihr euch beteiligen könnt an der Show. Meldet euch per Mail an ravindrock@online.de. ravindrock@online.de. Und sagt mir, was ihr hören wollt. Musikwünsche, Grüße, Tipps. Oder wenn ihr mal Fragen habt zu den Songs. Oder von mir einen Konzertbericht wollt. Oder eine Anregung habt für ein Mashup. Können wir alles einrichten. Gebt mir Bescheid. ravindrock@online.de. Bis zum nächsten Mal. Bye-bye.

Zu der Zeit, als diese Platte im Radio lief, befand sie sich gerade auf der Nummer 1 in den Singlecharts in England. Das war die Goombay Dance Band und ihr fünfter Hit bei uns, Seven Tears. John and Vangelis, das waren John Anderson von der Gruppe Yes und der griechische Musiker und Plattenproduzent Vangelis. Gemeinsam hatten sie 5 Single-Hits in England. Dies hier war Ende 1981 der zweite und größte. Er heißt I'll Find My Way Home.

0: Das ist ja meine Nummer.
1: Ja, habe ich extra für dich bestellt.
0: Das finde ich aber nett.
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Der Titel wurde 1938 für den Film 5 Millionen suchen einen Erben geschrieben und es erschien damals auch eine Studioversion davon. Im Radio lief aber meistens die eben gehörte Fassung, die direkt aus dem Filmsoundtrack zusammengeschnitten wurde. Das war Heinz Rühmann und Ich brech die Herzen der stolzesten Frauen. Im Jahre 1982 begann der kommerzielle Erfolg der Neuen Deutschen Welle und die Gruppe UKW aus Berlin war der erste Vertreter des Genres, der es auf eine meiner Kassetten geschafft hat. Neu in den deutschen Singlecharts im April 1982 und auch gleich im Radio gelaufen. Hier sind UKW und Sommersprossen.

Musik aus der internationalen Hitparade des NDR, wobei diese Aufnahme damals bereits 12 Jahre alt war. Aber im Frühjahr 1982 wurde sie in England als Single wiederveröffentlicht und erreichte die Nummer 4 in den dortigen Charts. Das waren Derek and the Dominoes und Layla. Und noch ein damals aktueller Hit, und zwar von der Gruppe Quarterflash aus Portland in Oregon. Sie hatten in den USA insgesamt 7 Hits, dies hier war der erste und der größte, und der heißt Harden My Heart.

Gemäß Cover auf Druck ist dies hier eine Punkband aus Oslo in Norwegen. Der Sänger heißt aber Volker Zibel und stammt aus Berlin. Insgesamt sind 5 Singles der Band überliefert. Dies hier war die einzige in deutscher Sprache. Geschrieben im Jahre 1965 und im Original aufgenommen von Hildegard Knef. Das war The Cut und In dieser Stadt. So, und jetzt ein Titel aus der deutschen Schlagerparade des NDR. Eine Neuvorstellung vom 18. April 1982. Das ist Bernhard Brink und Du natürlich.

Insgesamt sein 21. Hit in den diversen deutschen Singlecharts. Dieser war platziert in der Diskotheken-Hitparade und erreichte dort die Nummer 16. Das war Bernhard Brink. Kim Wilde hatte zur gleichen Zeit ihren vierten Hit und der heißt View from a Bridge.

Ein Jahr zuvor hatten sie den Eurovision Song Contest gewonnen. Dies hier war ein Jahr später ihr dritter und letzter Nummer 1-Hit in England. Das waren Bugs Fizz und My Camera Never Lies. Kommen wir jetzt zu den Memory Hits vom 20. April 1982. Und da gab es einen Interviewgast, der gerade seine neueste Langspielplatte bewerben wollte. Es geht um Dave Edmunds und sein Album DE7th, aber es liefen von ihm auch einige ältere Titel in der Sendung. So beispielsweise einer, den er 1980 zusammen mit Nick Lowe als Hommage an die Everly Brothers aufgenommen hat. Hier ist ihre Version von Take a Message to Mary.

Das war ein Titel aus dem Album DE7s, der auch als Single erschien, aber leider nur als B-Seite. Das waren Dave Edmunds und Warmed Over Kisses, Leftover Love. Das Original erschien 1962 von Brian Hyland und wurde damals zum Vergleich auch gleich mitgeliefert.

1975 erschien Dave Edmunds zweites Soloalbum Subtle as a Flying Mallet und darauf gab es einige Coverversionen von Hits aus den 50er und 60er Jahren zu hören. So zum Beispiel seine Version von The Do Run Run von den Crystals. Tja, und jetzt ist es soweit. Hier ist der letzte Titel in der letzten Ausgabe von C60 und das ist ein echter Ohrwurm.

Tja, man glaubte dann nicht, auch dies hier war ein Beitrag zur deutschen Vorentscheidung zum Eurovision Song Contest im Jahre 1982. Er belegte aber nur den 11. Platz. Das war Gottlieb Wenderhals und Der Ohrwurm. Tja, und jetzt heißt es Abschied nehmen, zumindest für dieses Programm, denn dies hier war es mit der 66. Ausgabe von C60. Und bis wir uns mit einem anderen Programm wiederhören, sage ich Tschüss.

0: Hallo und herzlich willkommen zu Off the Record, dem Hintergrundpodcast von netzpolitik.org, bei dem wir euch einmal im Monat mit hinter die Kulissen nehmen. Dieses Mal geht es um ein Thema, über das gerade plötzlich alle sprechen: digitale Gewalt. Wir zeichnen am 1. April auf und seitdem der Spiegel vor knapp 2 Wochen den Text »Du hast mich virtuell vergewaltigt« veröffentlicht hat, ist das Thema überall. In Zeitungen, in Talkshows, in sozialen Medien und auf der Straße bei Demonstrationen. Dabei scheint klar zu sein, es muss etwas getan werden, endlich. Aber was eigentlich? Das ist gar nicht so einfach zu beantworten und schnell landet die Debatte auch bei Vorschlägen wie mehr Überwachung oder Klarnamenpflicht im Internet. Ich kann darüber heute mit meinen KollegInnen Chris und Sebastian sprechen, die schon seit Jahren zu diesem Thema arbeiten. Wir wollen die Debatte analysieren, notwendige Konsequenzen erörtern und auch darüber sprechen, was die aktuellen Ereignisse eigentlich für unsere Arbeit zu diesem Thema bedeuten. Hallo Chris, hallo Sebastian, schön, dass ihr da seid.
1: Hallo Ingo.
2: Hi Ingo.
0: Ich glaube, unsere übliche Eingangsfrage, woran ihr gerade arbeitet, kann ich mir heute sparen. Wir sprechen ja heute ausführlich darüber. Ich selbst müsste außerdem berichten, dass ich immer noch nicht mit einem gewissen Text zum Wasserverbrauch von KI fertig bin. Also überspringen wir das einfach mal und starten direkt mit unserer Rubrik Blattkritik. Was lief denn bei euch beiden in den letzten Wochen gut und was hätte besser laufen können?
1: Ja, also ich würde sagen, gut lief etwas auch im Zusammenhang mit unserer Berichterstattung über digitale Gewalt und über den konkreten Gesetzesentwurf, um den es jetzt auch gerade sehr viel geht, nämlich den Entwurf für das Gesetz gegen digitale Gewalt. Das ist seit geraumer Zeit angekündigt. Das Bundesjustizministerium hat jetzt aber ein Entwurf, der so weit war, dass er eben anfing, als Referentenentwurf zu zirkulieren. Und zumindest einen Teil davon konnten wir vorab veröffentlichen und analysieren. Dass das, was gut gelaufen ist, nicht so gut gelaufen ist in der vergangenen Woche, dass ich irgendwann gemerkt habe, Moment mal, ich habe vergangenes Jahr ein Thema bei einer Konferenz eingereicht. Auch das, da ging es um eine Recherche, die ich mit einem anderen Kollegen Martin gemeinsam gemacht habe zu dieser Stalking-App, über die wir in der letzten Folge auch gesprochen hatten. Die hatte ich eingereicht bei einer Konferenz zu digitaler Gewalt in London und habe dann gemerkt, das ist irgendwie seltsam. Jetzt meldet sich da jemand bei mir und will mich interviewen. Ich habe aber gar nichts je von denen zurückgehört und ich war davon ausgegangen, dass wir nicht angenommen wurden. Stellte sich raus, wir wurden leider angenommen. Wir haben die E-Mails nie bekommen. Der Slot wurde anderweitig vergeben ist jetzt abgefahren. Das war kurz sehr ärgerlich, aber können wir jetzt nichts mehr dran machen.
0: Mails im Spam-Ordner gelandet.
1: Auch dort war sie nicht aufzufinden. Auf unserem Server war sie auch nicht. Wir wissen nicht genau, wie es passiert ist. Bei denen ging die Mail raus, aber irgendwo ist sie verloren gegangen. Und zwar sowohl an mich als auch an Martin. Und bei mehreren Versuchen, uns zu erreichen, haben uns diese Mails nicht erreicht. Und wir haben uns nie zurückgemeldet.
0: Schade. Nächstes Mal vielleicht. Sebastian, was lief bei dir gut und was hätte besser laufen können?
2: Ja, bevor alle Zeichen auf dem Thema digitale Gewalt standen, habe ich mich viel mit Alterskontrollen und Social-Media-Verbot beschäftigt. Und ich habe vorhin noch mal versucht, im Kopf nachzuzählen. Ich wurde, glaube ich, inzwischen zumindest mindestens 6-mal dazu interviewt.
0: Ja, da ist echt ein Run gerade.
2: Und was nicht so gut lief, war, fand ich, das erste Mal, als ich dazu im Radio war. Ein Kollege meinte danach, ach, ist doch eigentlich voll in Ordnung gewesen. Aber ich war damit nicht happy, weil ich unentschlossen rüberkam. Ich erinnere mich an mehrere Situationen, wo ich dachte, eigentlich habe ich dazu eine sehr markante Meinung, die auf den Berichten fundiert, so im Sinne von, das ist frappierend daneben. Aber in der Live-Situation fand ich mich dann irgendwie so mit angezogener Handbremse und sagte sinngemäß sowas wie, das kann man kritisch sehen. Und da habe ich mir im Nachhinein die Hände über dem Kopf zusammengeschlagen, dachte mir, oh meine Güte, warum fahre ich denn so mit angezogener Handbremse? Die Fakten sind doch alle recherchiert. Ich habe sogar die Pflicht zu sagen, was ist als Journalist. Aber ich hatte dann ja zum Glück mehrere Gelegenheiten, um das in späteren Interviews etwas anders zu machen. Und das ist dann auch schon das, wo ich sagen würde, das lief dann gut.
0: Schön, ja, das ist eigentlich auch noch mein eigenes Thema für sich, können wir irgendwann hier auch nochmal drüber sprechen. Wir in anderen Medien oder wir als ExpertInnen bei anderen, das ist ja auch eine interessante Rolle, die wir haben. Müssen wir uns mal merken als Thema. Können gerne nochmal vertiefen. Bei mir lief gut. Ich habe mit unserer Praktikantin Laura lange an einem Text gearbeitet, an dem sie zuvor schon sehr lange gearbeitet hat. Ein großer Text, eine mit reportagigen Elementen. Es geht um das Recht auf Reparatur. Und am Ende ist der Text sehr, sehr toll geworden. geworden, finde ich. Und das war ja ein gutes Zusammenwirken und das war mal ein schönes Erlebnis. Und was hätte besser laufen können? Ich habe vorige Woche über eine Anhörung im Bundestag geschrieben zum Thema politische Werbung und deren Regulierung. Und ich habe dann irgendwie relativ lange gebraucht, um den Text zu schreiben und habe ihn dann am Ende erst Freitagnachmittag veröffentlicht. Und ich hasse das einfach. Ich finde, am Freitagnachmittag, es liest einfach niemand mehr Texte am Freitagnachmittag, dann kommt das Wochenende. Man kann dann eigentlich auch Texte gleich ganz sein lassen, wenn man sie Freitagnachmittag veröffentlicht. Und da ärgere ich mich, dass ich da irgendwie so ein doofes Timing hatte. Wir kommen jetzt zum Thema des Monats. Digitale Gewalt. Chris, vor fast einem Monat saßen wir beiden hier ja schon mal für Off the Record zusammen und haben über digitale Gewalt gesprochen, zusammen mit unserem Kollegen Martin damals. Damals ging es um eure Recherche zu einem sehr üblen Fall von Stalking mithilfe einer geheimen Überwachungs-App auf dem Telefon des Opfers. Eigentlich hatten wir für diese Ausgabe dann jetzt auch ein anderes Thema geplant, aber dann kam alles anders. Lasst uns zum Einstieg einmal kurz die Ereignisse zusammenkehren. Was ist passiert, dass wir heute wieder über digitale Gewalt sprechen? Und zwar ja nicht nur wir, sondern gefühlt die halbe Republik.
2: Soll ich mal den Aufschlag machen? Naja, es geht um die Schauspielerin und Moderatorin Colleen Fernandez, die nun durch einen neuen Spiegelbericht erstmals neue Schilderungen veröffentlicht hat zu Gewalterfahrungen. Es betrifft digitale Gewalt, es betrifft häusliche Gewalt. Dazu gab es schon eine Vorgeschichte. Bereits seit Jahren sucht Fernandez nach den Menschen hinter gefälschten Pornoaufnahmen und Deepfakes, die von ihr im Netz kursieren. Da gab es auch eine größere ZDF-Doku, Jagd nach den Tätern. Das heißt, sie als Person und auch das Thema digitale Gewalt, das war schon öffentlich bekannt. Und neu hinzugekommen ist nun ein Spiegelbericht. Magst du da vielleicht direkt anschließen?
1: Genau, in diesem Spiegelbericht, der dann der Anlass dafür ist, dass diese ganze Debatte jetzt so losgetreten wurde, wie wir das erlebt haben in den letzten Tagen, geht es darum, dass Colleen Fernandez ihren Ex-Mann Christian Ulmen beschuldigt, sie virtuell vergewaltigt zu haben, wie sie das selber formuliert. Er soll in sozialen Medien, zum Beispiel auf LinkedIn, täuschend echte Fake-Profile von ihr erstellt haben. Er soll darüber hunderte von Männern kontaktiert haben und er soll über diese Accounts ja sich als Fernandez ausgegeben haben und mit diesen Männern gechattet haben, in Gespräche mit sexuellen Inhalten, wie es dann heißt, also erotische Bilder und Videos verschickt, die den Eindruck erweckten, dass es sich um sie handelt. Und was es eigentlich bedeutet, dieses den Eindruck erweckten, darüber können wir vielleicht gleich nochmal sprechen. Es geht aber noch weiter. Es geht nämlich nicht nur um digitale Gewalt, die sie ihm vorwirft, sondern es geht auch um konkrete körperliche Gewalttaten. Sie hat 2025 Anzeige gegen ihn erstattet auf Palma de Mallorca, wo die beiden einen Wohnsitz haben. Und sie wirft ihm unter anderem in dieser Anzeige eben Anmaßung des Personenstandes vor und öffentliche Beleidigung. Das ist das, was wir, die Fälle, die wir gerade gehört haben. Aber zusätzlich auch Körperverletzung durch konkrete Übergriffe. Und da soll es zu einem Vorfall gekommen sein auf Mallorca, der sich in der damaligen Wohnung der beiden zugetragen hat. Und dabei soll er auch körperlich gewalttätig gegen sie geworden sein und die Polizei habe ihn daraufhin festgenommen. So. An dieser Stelle ist sehr wichtig, wie bei allem, worüber wir sprechen, deswegen habe ich jetzt gerade auch so genau geschaut, wie wir das formulieren. Es geht um einen in Deutschland nicht rechtskräftig verurteilten Beschuldigten, für den natürlich die Unschuldsvermutung gilt. Wir sprechen hier über Vorwürfe und wir werden uns sehr bemühen, auch das in den Formulierungen, wie wir über diesen Fall sprechen, auch zu berücksichtigen in diesem Podcast.
0: Genau, nochmal explizit als Disclaimer. Der Spiegel bewegt sich mit seinem Artikel im Bereich der Verdachtsberichterstattung. Was genau das heißt, das haben wir hier im Podcast letztes Mal bei der Ausgabe schon mal besprochen, falls es euch interessiert. Für uns heißt das heute, es gilt die Unschuldsvermutung. Christian Ulm bestreitet einige der Vorwürfe und geht juristisch dagegen vor. Konkret heißt es in einem Schreiben der Kanzlei Scherz-Bergmann, die ihn vertritt, unter anderem: Unser Mandant hat zu keinem Zeitpunkt Deepfake-Videos von Frau Fernandez oder anderen Personen hergestellt und oder verbreitet. Entsprechende Darstellungen sind falsch. Das heißt unter anderem weiter, es kam zu keinerlei einseitigen Gewalthandlungen und oder Bedrohung unseres Mandanten. Das Schreiben schließt, Kernpunkte der Berichterstattung über unseren Mandanten sind damit nachweislich unvollständig und falsch. Die Justiz arbeitet noch. Nach Medienberichten ist ein Gerichtsverfahren in Spanien, wo Fernandes teilweise lebt, gerade ausgesetzt, weil geklärt wird, ob das Verfahren in Spanien oder in Deutschland stattfinden soll. In Deutschland ermittelt offenbar die Staatsanwaltschaft Itzehoe. Sehr viel mehr zu diesem konkreten Fall können und wollen wir an dieser Stelle dann auch gar nicht sagen. Wir wollen heute ja vor allen Dingen über die Debatte sprechen, die ausgelöst wurde durch die Berichterstattung und was das alles für den Schutz vor digitaler Gewalt und auch eure Arbeit zu diesem Thema bedeutet. Deshalb lasst uns an dieser Stelle einmal ein bisschen rauszoomen und kurz mal grundsätzlich werden. Was ist das überhaupt, digitale Gewalt? Was zählt dazu?
2: Digitale Gewalt ist ein Sammelbegriff für verschiedene Formen von Gewalt. Das wurde geprägt als ein Begriff, um spezifisch geschlechtsspezifische Gewalt gegen Frauen sichtbar zu machen. Der Begriff hat keine einheitliche Definition und er diffundiert auch inzwischen. Das heißt, auch dann sprechen Menschen von digitaler Gewalt, wenn es mal nicht um geschlechtsspezifische Gewalt geht. Eine zentrale Komponente ist aber in den allermeisten Fällen Macht, Kontrolle, Herabwürdigung, Unterdrückung. Oft geht digitale Gewalt einher mit physischer und körperlicher Gewalt. Also Fälle von digitaler Gewalt sind oft nicht zu trennen mit Fällen von häuslicher Gewalt. Es geht oft um Partnerschaften oder Ex-Partnerschaften. Und es ist keine richtige Definition, aber es hilft trotzdem zur Eingrenzung. Es gibt einige konkrete Erscheinungsformen, die oft mit digitaler Gewalt assoziiert werden. Ich zähle mal ein paar auf. Stalking, Stalkerware, Überwachungskameras, Doxing, bildbasierte Gewalt und Deepfakes, Identitätsdiebstahl, aber auch Online-Beleidigungen und vieles mehr.
1: Ja, und das, was Sebastian jetzt gerade aufgezählt hat, ist eigentlich dann auch, beschreibt ganz gut den Gebiet, also dieses Themengebiet, das wir eben gemeinsam auch noch mit anderen Kolleginnen bearbeiten, wo wir dann den Hashtag digitale Gewalt auch verwenden, wenn wir darüber berichten.
0: Was weiß man denn über sozusagen die Quantität dieses Phänomens, auch wenn es natürlich schon allein deshalb schwierig zu erfassen ist oder zu beschreiben ist, weil es sozusagen mal werden bestimmte Dinge dazugezählt und manche nicht und es, wie du gesagt hast, so ein bisschen diffus ist manchmal. Aber was wissen wir darüber? Wie viel kommt das vor?
1: Ja, das ist super interessant, weil wir bis vor ein paar Wochen eigentlich jedes Mal, wenn diese Frage gestellt wurde und wir haben sie ja auch selber zwischendurch sehr oft gestellt und auch sehr oft gestellt bekommen, immer gesagt haben, das wissen wir leider nicht. Also natürlich gibt es anekdotische Berichte, natürlich haben wir dann versucht zu schauen, ja, wer hat denn Kontakte zu direkt Betroffenen, was sagen die Menschen, die in den Beratungsstellen für geschlechtsspezifische Gewalt arbeiten, da ging es dann schon seit langem darum, ja, wir verzeichnen einen Anstieg, es gibt vermehrt Anfragen wegen eben solchen Taten wie digitalem Stalking, aber es gab einfach keine repräsentativen Zahlen dazu. Das hat sich vor kurzem geändert, weil eine Studie, die seit sehr langer Zeit angekündigt war, der Bundesregierung, dann auch endlich veröffentlicht wurde. Die Studie heißt Lesubia und es ist eine sogenannte Dunkelfeldstudie, das heißt der große Unterschied zu dem, was wir vorher hatten, nämlich die Zahlen aus der polizeilichen Kriminalstatistik, ist, in der Kriminalstatistik taucht ja, wie der Name schon sagt, nur das auf, was eben überhaupt zur Anzeige gebracht werden konnte und dann eben auch weitergegeben wird von der Polizei, also auch eingestellte Ermittlungen tauchen dort auch nicht auf. Und das dachte man sich eben schon seit langem, dass es wirklich nur ein Bruchteil dessen sein kann, was wir da haben. Und das hat sich jetzt aber tatsächlich bestätigt, weil für diese Dunkelfeldstudie zum ersten Mal Menschen befragt worden sind. Das ist eine Stichprobe aus der Gesellschaft, die eben als repräsentativ gilt. Und deswegen ist es so ein großes Ding, dass wir jetzt eben diese Zahlen tatsächlich haben. Und in dieser Studie geht es nicht nur um digitale Gewalt, es geht um alle möglichen Formen von Gewaltbetroffenheit, Gewalterfahrung im Alltag, übrigens auch von Männern, ist auch interessant. Also zum ersten Mal wurden quasi nicht nur Frauen befragt, sondern Menschen aller Geschlechter. Und es geht aber eben unter anderem in einem Fragenkomplex auch um Taten, die eben in diesem Bereich digitale Gewalt fallen. Und ich sage einfach mal ein paar Beispiele. Es geht um wahnsinnig viele verschiedene Dinge, aber eine Sache, die man dann gesehen hat, etwa 2 von 100 Personen sagen, dass schon mal ohne Einverständnis von ihnen intime oder heimlich erstellte Bilder verbreitet wurden. Also Das geht ja in diese Richtung, über die wir jetzt gerade sprechen, bildbasierte Gewalt. Da geht es nicht nur um Deepfakes, es geht generell um Bilder eben, die ohne Zustimmung geteilt werden. Auch da sieht man, das ist ja wesentlich größer. Es geht um heimliche Aufnahmen, die fallen da auch mit rein. Also, im Kern geht es eben um die sexuelle Bildbestimmung, um die sexuelle Selbstbestimmung, die verletzt wird anhand von Aufnahmen, die ohne die Zustimmung der Gezeigten erstellt werden oder weitergereicht.
0: Also das, was in der Debatte auch mal unter diesem furchtbaren Namen Racheporno kursiert ist zum Beispiel, zählt ja auch mit rein, ja?
1: Genau, das taucht dort als Begrifflichkeit zum Glück nicht auf, soweit ich mich erinnere. Genau, was vielleicht noch, weil es auch hier reinpasst, auch relevant ist, genauso sind es 2% der Befragten, die sagen, dass schon mal Fake-Profile von ihnen auf Social Media oder zum Beispiel auf Dating-Webseiten erstellt wurden.
2: Es gibt noch eine etwas andere Studie, die höhere Zahlen abbildet. Und ich finde, das zeigt auch auf, dass es schon noch mehr Forschung braucht, um wirklich belastbare Zahlen zu haben. Wir hatten gerade 2% gehört bei dem, was du zusammengefasst hast, Chris. Im Jahr 2024 hat im Auftrag der NGO HateAids auch nochmal eine repräsentative Befragung stattgefunden. Das waren aber nur Menschen, die sich online dazu gemeldet haben, muss man als Kontext sagen. Und auch da gab es die Abfrage: Es hat schon mal jemand intime Fotos oder Videos von mir verbreitet, und da haben 11% der Befragten gesagt, das ist denen passiert. Das ist schon ein sehr breiter Unterschied. Also wir müssen jetzt mal sozusagen sehr grob über den Daumen gepeilt davon ausgehen, je nach Schätzung haben wir es in Deutschland zu tun mit mindestens Zehntausenden Betroffenen oder sogar Hunderttausenden. Und man darf natürlich nicht vergessen, möglicherweise erfahren Betroffene das nicht einmal, dass Bilder von denen kursieren. Das wissen wir auch aus anekdotischer Evidenz, dass dann Betroffene bildbasierter Gewalt uns berichten, naja, es fing damit an, dass irgendjemand aus ihrem Umfeld sie darauf angesprochen hat, wusstest du eigentlich das? Und sie wussten es nicht.
0: Okay, je nachdem, wie groß man oder wie man dann das Phänomen definiert, wenn es sozusagen auch um Hassrede und Beleidigung oder Ähnliches im Internet geht, sind die Zahlen wahrscheinlich nochmal höher, oder?
1: Genau, das ist ein bisschen das Problem auch an der Studie. Auch dort ist es so, dass eine ganze Menge von verschiedenen Phänomenen zusammen in diesen Topf digitale Gewalt geworfen werden, unter anderem eben Beleidigungen im Internet. Und es ist so, dass auch dieser Blog Beleidigungen im Internet den allergrößten Teil der Erfahrungen dann ausmacht. Das finde ich dann manchmal ein bisschen schwierig, weil es das schon wieder schwieriger macht zu sagen, okay, was ist denn aber konkret? Wie oft kommt bildbasierte Gewalt vor? Wie oft sind es eben Beleidigungen oder Bedrohungen, die im Netz stattfinden? Also es wäre wahrscheinlich noch besser, das noch stärker aufzudröseln. Mhm.
0: Was wissen wir denn darüber, welche Konsequenzen digitale Gewalt für die Betroffenen, in der Regel ja Frauen, hat? Also wenn wir mal jetzt im engeren Sinne bei bildbasierter Gewalt bleiben oder bei ähnlichen Phänomenen.
2: Also aus Gesprächen mit Fachleuten, die selber Betroffene beraten oder ihrerseits BeraterInnen beraten, höre ich recht einhellig, die Erfahrung ist oft schwierig. Also viele suchen sich zuerst einmal Rat und Hilfe bei Anlaufstellen für digitale Gewalt. Je nachdem, wo man wohnt, gibt es keine in nächster Nähe. Die Anlaufstellen berichten davon, dass die Finanzierung oft unsicher ist, dass es zu wenig Menschen für zu viele Betroffene gibt. Berichtet werden auch negative Erfahrungen mit Polizei und Justiz, dass Betroffene da nicht ernst genommen werden, dass Ermittlungen vielleicht gar nicht erst aufgenommen werden, weil es heißt, ja, Bilder im Internet, müssen sie überhaupt offline sein, also so in die Richtung. Oder dass Ermittlungen eingestellt werden, weil es angeblich keine Anknüpfungspunkte gäbe. Das ist erstmal eine breite, aber immer noch anekdotische Evidenz. Und du hast dir Studien angeschaut, oder?
1: Ja, das ist zumindest anknüpfend an das, was Sebastian gesagt hat. Lange Zeit war es ja so, dass es überhaupt bezweifelt wurde, dass Betroffene dann oft gehört haben, das ist ja nicht echt, das ist ja nur im Internet, in Anführungszeichen, und deswegen ist es auch nicht so schlimm. Und das ist etwas, wo eben Fachleute schon sehr lange widersprechen, und es gibt auch eine recht gute Studienlage dazu, die zeigt, diese Auswirkungen, die das hat, körperliche Auswirkungen, psychische

0: ob das eine körperliche Gewalt ist, die da stattfindet, oder ob es eben digitale Formen von Gewalt sind. Die Auswirkungen sind durchaus ähnlich. Und auch auf einer gesellschaftlichen Ebene sind ja die Folgen, die das dann hat, also im Zweifel, ich ziehe mich zurück. Das ist ja etwas, was wir in der anderen Recherche zu dem Stalking-Fall auch massiv gesehen haben. Also die Personen isolieren sich dann teilweise total von ihren Familien, vom Freundeskreis, trauen sich nicht darüber zu sprechen, weil sie sich so schämen. Und es kommt natürlich auch, und da geht es dann eben schon in diese politische Dimension, auch zu Rückzug aus bestimmten Räumen, zu so einem sogenannten Silencing-Effekt, dass die Leute sich dann eben ja noch mal besser überlegen, was sie posten, wo sie überhaupt sichtbar werden im Internet. Und das ist dann natürlich das, wo es auch gesellschaftlich total heikel wird, weil was macht das denn mit einer Gesellschaft, wenn wir sagen, ein relevanter Teil dieser Gesellschaft, die Betroffenen werden da aus dem Diskurs gedrängt und nehmen letztlich an einem Raum nicht mehr teil und an der Debatte in diesem Raum nicht mehr teil.
1: Mhm, ja. Schauen wir jetzt mal auf die aktuelle Debatte. Genau, ich habe gerade beschrieben, wie lange Zeit überhaupt darum gekämpft wurde, dass das Thema überhaupt ernst genommen wird. Jetzt ist diese Debatte da, sehr krass. Habt ihr eine Erklärung dafür, warum dieser Fall so krass einschlägt? Am Sonntag hat selbst die konservative ARD-Talkerin Karen Mioska das Thema digitale Gewalt zum Thema ihrer Sendung gemacht. Colleen Fernandes war da, die Justizministerin auch. Also warum schlägt jetzt dieser Fall so krass ein?
2: Ich glaube, da kommen einige Faktoren zusammen, die wir vielleicht auch ein bisschen gemeinsam sammeln können. Also erst einmal, glaube ich, ist es ein Faktor, dass diese Story, die der Spiegel geschrieben hat, einen umhaut. Sie ist stark geschrieben, sie beschäftigt einen. Dann ist es sicher ein Faktor, dass die Protagonistin, wie man im Journalismus sagt, also die Person, über die berichtet wird, Colleen Fernandes, auch prominent und bekannt ist. Menschen kennen sie. Und durch die Vorgeschichte und vorige Dokus kennen Menschen sogar schon das Thema in Verbindung mit ihr. Dann, glaube ich, gibt es aufgestaute Wut über viele Jahre Marginalisierung rund um digitale Gewalt und Gewalt gegen Frauen. Und dann dürfte auch ein Faktor sein, dass Colleen Fernandes und der Spiegel von Anfang an das nicht nur berichtet haben als der Fall einer Person oder eines Ex-Paars, sondern direkt wurde eine Politisierung mitgeliefert. Eine Schwerpunktsetzung auf, hier geht es um digitale Gewalt. Man hätte ja auch sagen können, wir setzen den Schwerpunkt auf häusliche Gewalt, Gewalt in der Partnerschaft, auf Beziehungen unter Prominenten.
1: Oder die psychologisieren, irgendwie so.
2: Sowas, Beziehungen unter Prominenten, die nach außen hin ein Hochglanzbild abgeben, aber privat erleben sie die gleichen Probleme wie viele andere Menschen auch. Also es hätte so viele Möglichkeiten gegeben zu sagen, das ist der Fall und wir deuten ihn so. Und es wurde die Entscheidung getroffen, digitale Gewalt ist das, worum es gehen soll.
0: Ja, ich glaube, dass sicherlich eine Rolle spielt. Sebastian auch meinte, dass es in diesem Fall um prominente Personen geht. Ja, also, dass eine Betroffene selber prominent ist, dass die Person, die sie beschuldigt, ja auch prominent ist in Deutschland. Gleichzeitig habe ich ganz stark den Eindruck, dass es wirklich, wie du ja auch meintest, darum ging, dass ich da eine Menge angestaut hatte. Und dass wir, wenn wir schauen, was alles passiert ist in der vergangenen Zeit, wir hatten den Fall von Gisèle Pelicot, der sehr stark auch in den Medien diskutiert wurde. Wir hatten jetzt die Veröffentlichung der Epstein-Files. Also es ging sehr viel um dieses Thema. Ich habe den Eindruck, dass sich da insgesamt etwas verschoben hat in dem Bewusstsein für dieses Thema. Aber dass auch diese Wut, die viele gerade fühlen, dass die sich auch schon länger aufgestaut hat. Und jetzt ist da aber eben dieser Fall, der wieder näher bei uns ist, der in Deutschland stattfindet. Und da entlädt sich gerade ganz massiv etwas, was mich eben tatsächlich total umgehauen hat und was ich nicht erwartet hätte, ist zu sehen, dass die Leute auf die Straße gehen. Also in welcher Menge. Wir hatten ja diese bundesweiten Demonstrationen, die teilweise auch noch andauern, dass wirklich das Menschen motiviert, sich ein Schild zu malen und sich ans Brandenburger Tor zu stellen und eben zu diesen Demonstrationen und Kundgebungen zu gehen. Da ist ja eine Art von Bewegung jetzt draus entstanden. Und das ist was, womit ich überhaupt nicht gerechnet habe, aber was ich natürlich erstaunlich und toll finde.
1: Und es verstärkt sich dann vielleicht auch nochmal, ne? Dadurch, dass irgendwie Prominente sich dann jetzt auch dazu äußern müssen, andere Prominente, und dann wird wieder ein neuer Berichterstattungsanlass, oder? Irgendwie ja, SchauspielerInnen äußern sich dazu und ähnliches.
0: Ja, ich glaube, das kommt noch dazu, dass eben Fernandes jetzt nicht nur einen eigenen Fall öffentlich gemacht hat, sondern Sie ist

0: ja auch Aktivistin für dieses Thema. Das war sie ja auch vor der Berichterstattung des Spiegels und vor dieser Veröffentlichung schon. Und dass sie das gerade auch, ja, nicht nur eben sehr mutig war, diese Geschichte öffentlich zu machen, sondern eben auch sehr klug darin, zu gucken, wie sie das eben aktivistisch auch nutzen kann und sich da auch mit sehr vielen anderen aktivistisch verbündet hat.
1: Ich glaube, es gibt noch zwei Faktoren, die zu der Gemengelage gehören. Das geht mir auch jetzt erst auf, wie diese verschiedenen Faktoren zusammenspielen und so sich gegenseitig weiter verstärken. Der erste Faktor ist, wir haben jetzt gerade in den letzten 1-2 Jahren durch sexualisierte Deepfakes nochmal ein viel breiteres Verständnis dafür, was digitale Gewalt kann. Ich hatte mal einen Artikel geschrieben, da ging es um die Frage, wo war denn die Empörung rund um bildbasierte Gewalt, bevor es Deepfakes gab. Das war nämlich eine Zeit, als das Thema noch sehr unter dem Radar geflogen ist. Aber es ist natürlich verständlich, dass Deepfakes das auf ein neues Level heben, denn erst einmal ist es ein schillernder Begriff, der mit dem KI-Hype zu tun hat. Also schon dieser Begriff selber bedeutet Zeitgeist für viele. Und dann führen eben Deepfakes vor Augen, wie schnell, also praktisch ein Mausklick entfernt, jede Person betroffen sein kann. Das rückt, glaube ich, so natürlich nur stellvertretend für viele Erscheinungsformen, aber dennoch, das rückt digitale Gewalt sehr nah heran an alle, die da kurz drüber nachdenken. So, und der zweite große Faktor, der mir gerade noch in den Sinn kam, naja, wir haben halt durch das geplante Gesetz gegen digitale Gewalt beim Justizministerium nochmal das, was JournalistInnen einen Aufhänger nennen. Es kommt ein Gesetz, Teile des Entwurfs sind schon da. Das heißt, wir haben hier sozusagen ein Ereignis der Zeitgeschichte, das auch hätte vor 5 Jahren oder in 5 Jahren passieren können, aber zufällig eben diesen konkreten Aufhänger, wo man dann sogar eine Justizministerin in eine Talkshow laden kann, die das natürlich dankend annimmt, denn wer möchte als Ministerin nicht für eigene Gesetzesvorhaben werben und zeigen, dass man da aktiv wird? Und schon ist da eine Gemengelage über die Promi-Welt bis hin zur Politik am Laufen.
2: Stimmt, wir hatten ja auch gerade erst Anfang des Jahres, fällt mir da ein, die Grok, den Skandal um Grok sozusagen, ja, den Chatbot von Elon Musks, von Unternehmen XAI und der auf Twitter beziehungsweise X im Einsatz ist sozusagen, der wo Nutzer in im großen Stil sexualisierte Darstellungen von Minderjährigen generiert haben. Ne? Also das da ist auch sozusagen Bewusstsein dafür da über das Thema Deepfakes und KI. Ich habe allerdings eine Frage, eine kleine Irritation, die ich ansprechen möchte. Ich habe am Sonntag diese Mioska-Sendung gesehen, wo Colleen Fernandes dann sagte, sehr deutlich betonte, in ihrem Fall geht es nicht um Deepfakes, also KI-generierte sexualisierte Inhalte, jedenfalls in diesem konkreten Fall, ja, das, was sie Christian Ulm vorwirft. Da war ich irgendwie ganz schön erstaunt. Ich hatte nach dem Spiegelartikel, den ich bis dahin, gebe ich zu, nur einmal gelesen habe, irgendwie das Gefühl, es geht auch um Deepfakes. Könnt ihr das einmal auseinanderdröseln und erklären?
0: Ja, ich glaube, da warst nicht nur du erstaunt, sondern ziemlich viele waren ja erstaunt, weil es ja doch einige Verwirrung gab nach dieser Berichterstattung im Spiegel, weil es dort sehr stark in dem Beitrag eben auch um Deepfakes ging, im Kontext von geschlechtsspezifischer Gewalt, die es ja von Fernandes auch gibt. Es gibt ja auch diese ZDF-Dokus, die sie selbst auch mit dazu gemacht hat, das ist ja unbestritten. Und gleichzeitig ging es aber eben um diese Anschuldigung, die sie erhoben hat gegen Ulmen, der diese Fake-Profile erstellt haben soll. Und wenn man nicht sehr genau gelesen hat, dann hätte dabei auch der, oder ist offensichtlich bei vielen auch der Eindruck entstanden, dass es auch bei diesem sexualisierten Material, das er in den Chats verschickt haben soll, dann auch sich um diese Deepfakes handelt. Jetzt hat der Spiegel gerade vor kurzem noch mal selber einen Nachtrag dazu veröffentlicht. Und da, und auch in dem, was jetzt Fernandes ja gesagt hat, zeichnet sich jetzt immer mehr ab. Nein, so war es vielleicht nicht. Es klingt zumindest so. Und jetzt ist die Rede davon, dass es eben ja um Material geht, das auf zugänglichen, frei zugänglichen Pornoseiten erhältlich gewesen sein soll und wo Protagonistinnen Fernandes eben sehr ähnlich sehen. Also das klingt jetzt wieder anders. Und ich glaube, deswegen ist da in der Berichterstattung zuletzt auch einiges durcheinander gegangen, weil mehrere Menschen das anders verstanden haben und das dann zusammengerührt haben. Und das ist sicherlich auch gut, dass es jetzt nochmal klargestellt wurde, auch vom Spiegel und auch von ihr, dass es zumindest in diesem konkreten Fall anscheinend nicht um Deepfakes geht.
1: Ich möchte da gerne noch mehr Einordnung zuliefern, denn es könnte ja der Eindruck entstehen, ach so, wenn es dann gar nicht um Deepfakes ging in dem konkreten Fall, dann reden wir über das völlig falsche Thema. Und ich glaube, das ist nicht der Fall. Da muss man sauber trennen. Natürlich für die juristische Aufarbeitung des konkreten Falls Fernandes-Ulmen, da spielt es natürlich eine Rolle, ob es um Deepfakes geht oder nicht. Da muss man sich genau angucken, welche Dinge waren strafwürdig und so weiter. Wir haben ja aber, das haben wir auch gerade besprochen, eine Politisierung. Es geht um Sichtbarkeit für digitale Gewalt, die sehr, sehr viele Erscheinungsformen hat. Und natürlich werden nicht alle möglichen Erscheinungsformen digitaler Gewalt in diesem konkreten Fall Fernandes-Ulmen auftauchen. Und darum geht es ja auch nicht. Und ich halte es für total legitim zu sagen, wir möchten hier das größere Bild zeichnen. Wir möchten aufmerksam machen auf ein gesamtgesellschaftliches Problem, das viel zu lange in der Nische geblieben ist. Und deshalb sprechen wir nun auch über diese Form bildbasierter Gewalt, die seit Monaten in den Schlagzeilen ist durch die Entwicklung von KI. Und natürlich kommt dann auch, wie das eben so ist, ein Justizministerium, das gerade ohnehin eine stärkere Regulierung von auch sexualisierten Deepfakes plant und knüpft das an. Und ich halte auch das erst einmal für legitim, zu sagen, das ist assoziiert, wir sprechen nun auch darüber. Was ich aber dann eher kritisch sehen würde, es wurde schnell ein Eindruck erweckt, dass das Justizministerium sozusagen rasch reagiert auf die Spiegelrecherche. Und das ist nun wirklich nicht so. Also ein großer Teil von den Strafrechtsverschärfungen basiert auf einer EU-Richtlinie, die 2024 beschlossen wurde. Die Mitgliedstaaten haben Frist bis 2027, das umzusetzen. Und Verschärfungen gezielt zur Strafbarkeit von Deepfakes, die stehen auch in der Richtlinie drin.
2: Wir sprechen gleich noch mal ein bisschen ausführlicher über die Konsequenzen, die diskutiert werden. Ich wollte trotzdem noch einmal fragen, die Debatte ist jetzt dann da und es ist gut, dass sie da ist. Wie nehmt ihr sie denn wahr sozusagen? Was läuft gut und was läuft vielleicht auch weniger gut in dieser Debatte? Gibt ja Dinge, die euch auch stören, das weiß ich.
0: Also vielleicht erstmal zum Guten. Ich glaube, das Gute an der Debatte ist für mich, dass wir sie überhaupt jetzt führen, in dieser Breite, in dieser Ausführlichkeit, auch in dieser Prominenz. Ja, zur besten Sendezeit wird da in der Tagesschau und im Radio und im Fernsehen sprechen wir jetzt über digitale Gewalt, genau unter diesem Begriff, den wir ja lange Zeit, irgendwie war das so gefühlt sowas für so ein Feinschmeckerbegriff irgendwie, oder wo man jedes Mal noch erklären musste, was ist damit eigentlich gemeint.
2: In der Nische auf jeden Fall.
0: Ja, und das war etwas, was mich jetzt auch in der letzten Woche, in den letzten Tagen tatsächlich ziemlich umgehauen hat, muss ich sagen. Also habe ich nicht erwartet, dass es so passieren würde, und das ist erstmal toll, das wahrzunehmen, weil, und jetzt vielleicht, was bedeutet das denn für unsere Arbeit auch konkret? Weil es einfach eine ganz andere, wir fangen jetzt an, auf einer anderen Ebene zu diskutieren, ist mein Eindruck. Oder wir können auch einfach viel mehr Dinge voraussetzen jetzt, wenn wir zukünftig über dieses Thema berichten einerseits und gleichzeitig im Bestfall. Wir müssen jetzt schauen, wie die Debatte weiter verläuft. Aber ich glaube, was man jetzt schon sehen kann, was sicherlich auch gut läuft, ist, dass das Thema ernst genommen wird und dass Betroffene jetzt sprechen und auch gehört werden, wenn sie ihre Erfahrungen schildern. Und das, glaube ich, genau diese Defensivposition, in der Betroffene sehr lange Zeit waren, in der wir dann teilweise auch mit unserer Berichterstattung waren, was jedes Mal erstmal darum ging zu erklären, nein, das ist schlimm. Ja, die Auswirkungen sind schlimm und das ist echt und das hat reale Auswirkungen. Wir müssen uns darum kümmern, dass wir diese Debatte vielleicht nicht mehr so werden führen müssen, weil das jetzt etabliert ist, klingt somit so, das haben wir jetzt hier und das tackern wir jetzt dran und das bleibt jetzt so. So funktioniert natürlich die Debatte auch nicht. Trotzdem habe ich den Eindruck, dass wir da einen ganzen Schritt weitergekommen sind. Aber sag du doch mal, Sebastian.
1: Ja, mich haut das auch total um, dass digitale Gewalt plötzlich wie selbstverständlich über die Lippen von TagesschausprecherInnen geht. Und nur vor kurzem noch habe ich einen Artikel geschrieben, was ist überhaupt digitale Gewalt, der sehr grundlegend zu so einem Phänomen heranführt, das nun anscheinend wirklich wie selbstverständlich in der breiten Öffentlichkeit angekommen ist. Es gibt immer, wenn die breite Öffentlichkeit ein Thema identifiziert, dann auch sehr schnell den Reflex, eine Lösung in den Mittelpunkt zu rücken und die rauf und runter zu diskutieren. Und das sehe ich jetzt auch. Und diese Lösung scheint vor allem die geplante Strafrechtsverschärfung durch das Justizministerium zu sein. Und das halte ich für viel zu wenig. Und nicht nur ich sehe das so, sondern auch Fachleute, die zu Jahren zu digitaler Gewalt arbeiten. Und deshalb war das auch mit das Erste, was wir mit unserer Berichterstattung gemacht haben, darauf hinzuweisen, Strafrecht ist nicht alles. Strafrecht greift erst, wenn schon was passiert ist und wenn sich Menschen entscheiden, überhaupt einen juristischen Weg zu beschreiten. Es braucht, und das ist ja das viel teurere, massig Geld und Personal im Hilfesystem. Das beginnt schon bei Prävention und Aufklärung, reicht über Anlaufstellen, Beratungsstellen, niedrigschwellige Infoangebote, auch für vulnerable Gruppen, bis hin zu Frauenhäusern und Schulungen für Polizei und Justiz. Also das ist eine ganze Menge, was man tun könnte und müsste, was auch Betroffene fordern. Und im Vergleich dazu ist etwas anderes ins Strafgesetzbuch zu schreiben. Ich will das nicht komplett kleinreden, aber das ist schon ziemlich billig. Und ich beobachte, man sieht das auch bei den großen Talkshows wie bei Karin Mioska, der Fokus liegt schon ganz klar auf der Frage, was wird jetzt die neue Strafe? Wie hoch ist das Strafmaß? Ist die Definition zu breit oder zu eng? Und das ist jetzt nicht komplett am Thema vorbei, aber leider zu wenig.
2: Das ist ja ein Reflex, den wir relativ häufig sehen. Ne? Ja, muss man, das ist aktuell und seit einigen Jahren ja die sozusagen die einfachste Lösung dann.
0: Ja, und ich finde den einerseits verständlich, weil natürlich ist da jetzt auch, glaube ich, auch geht einher mit dieser Wut, die sich da jetzt entlädt, dass da sofort so ein Bedürfnis nach Vergeltung damit einhergeht. Ja, diejenigen, die so etwas tun, die sollen dann tatsächlich auch die Härte zu spüren bekommen. Die sollen selber leiden, anstatt immer nur dieses Leid auszulösen und dann ungestraft davon zu kommen. Ich kann das einerseits nachvollziehen und gleichzeitig ist es auch so, dass ich tatsächlich glaube, die große Herausforderung und das, woran sich jetzt auch entscheiden wird, ob das jetzt gut läuft oder nicht, diese Debatte ist, ob wir es schaffen werden, einerseits von diesem speziellen Fall wegzukommen in der Diskussion. Ich glaube, das ist stellenweise schon ganz gut gelungen, wegzukommen von diesem speziellen Fall und über geschlechtsspezifische Gewalt als strukturelles Problem in der Gesellschaft zu sprechen. Auch da habe ich den Eindruck, es läuft gar nicht schlecht. Ich höre gerade nicht nur digitale Gewalt, sondern auch den Begriff Patriarchat sehr oft und unironisch verwendet in öffentlich-rechtlichen Medien. Das kann ich, glaube ich, als Person, die jetzt seit längerem auch schon irgendwie feministischen Journalismus macht, nicht immer so. Wir wurden sehr lange belächelt oder teilweise auch als extrem befunden, wenn wir diesen Begriff verwendet haben. Ich finde ihn aber sehr wichtig für die Analyse, weil darüber sprechen wir. Es geht darum, es geht um patriarchale Gewalt und Machtstrukturen in der Gesellschaft und wir müssen dahin kommen, dass wir darüber diskutieren und da wird es letztlich nicht darum gehen, wie Sebastian ja auch richtig gesagt hat, was wir jetzt in Strafrecht schreiben, sondern das geht viel weiter. Das geht genau in diese Richtung von, was heißt das eigentlich, wie können wir an einen Punkt kommen und was können wir denn wirklich dagegen tun, dass diese Anspruchshaltung und dieses Denken, das dahinter steht, dass wir da ansetzen und dass Menschen damit aufhören können, weil das ist ja der Kern und der Grund, ja, für diese Taten. Und da müssen wir hin.
2: Also ein bisschen dieser gesellschaftliche Lernprozess. Ihr habt schon noch als Punkt auch angesprochen, dass sozusagen die Ausbildung von Polizei zum Beispiel eine Rolle spielt. Also dass Betroffene auch ernst genommen werden, dass sie da auch auf professionelle Menschen treffen, die sich mit dem Thema auskennen und das dann auch ernst nehmen. Das ist auch so ein Punkt, der immer wieder genannt wird, oder?
1: Absolut, genau. Ich glaube, es liegt auch nicht nur an Wissen die Leute Bescheid, sondern auch, gibt es einfach genug Personal in der Priorisierung. Wenn sehr, sehr viele potenzielle Straftaten und Verdächtigungen an Beamtinnen herangetragen werden und sich dann fragen müssen, was mache ich jetzt als Erstes? Ich kann mir schon vorstellen, dass das auch eine Rolle spielt. Wir hören ja auch gelegentlich in dem Kontext vom spanischen Modell, also dem Vergleich mit, wie läuft es mit dem Schutz vor geschlechtsspezifischer Gewalt gegen Frauen in Spanien. Und zum spanischen Modell gehört dieses breite Schutzkonzept von Prävention bis hin zur Justiz und auch alles dazwischen. Und auch wenn wir gelegentlich diesen Begriff hören, habe ich jetzt noch nicht auf höchster Ebene gehört, dass es heißt, hey, das müssen wir auch machen. Wir müssen da jetzt ganz viel Geld in das Hilfssystem leiten. Stattdessen hörten wir, da ging es um die elektronischen Fußfesseln, dass das Wort spanischer Modell schon im Kontext von dieser einen kleinen Maßnahme genannt wurde. Und auch da rieche ich sag mal, so einen leichten Etikettenschwindel. Mhm. Also, dass man dann sagen kann, na, wir haben doch jetzt diese eine Sache eingeführt, die Möglichkeit für elektronische Fußfesseln. Und das nennen wir jetzt das spanische Modell, während das spanische Modell in Spanien selbst viel breiter aufgestellt ist.
2: Ich würde trotzdem gerne noch einmal mit euch über das Strafrecht sprechen, weil das ist ja das, was in der Debatte gerade ist. Was soll denn jetzt eigentlich genau strafbar werden?
0: Genau, also wir haben jetzt den strafrechtlichen Teil des Entwurfes für das Gesetz gegen digitale Gewalt ja inzwischen gesehen. Und da
2: veröffentlicht,
0: geht es,
2: oder?
0: Na, auch veröffentlicht,
2: ja. Genau. Das da, was zu der genau, interessanten Situation, ja, führte, dass bei Karin Miosga die Justizministerin sitzt und mir die Redaktion von Miosga zitiert aus dem Gesetz, Quelle netzpolitik.org, weil das Justizministerium es noch nicht veröffentlicht hatte.
0: Genau, unter anderem deswegen machen wir das ja auch, damit auch andere dann auf diese Unterlagen zugreifen können und damit arbeiten können. Deswegen
2: und eine Debatte stattfinden
0: gefreut,
2: kann. Ne?
0: Genau. Ja, und es geht, soweit man das in dem Entwurf sehen kann, gibt es Pläne, die ja sehr viel weiter gehen als nur sexualisierte Deepfakes zu kriminalisieren. Es soll einen Paragraph, den es schon gibt, der sogenannte Upskirting-Paragraph, so erweitert werden, dass darin andere Formen von bildbasierter Gewalt auch mit enthalten sind. Unter anderem geht es um verschiedene Phänomene, die wir in den vergangenen Jahren immer wieder diskutiert haben, wo es aber auch die Kritik gab, auch schon seit längerem, dass diese von deutschem Strafrecht nicht erfasst sind. Das eine sind sogenannte Voyeursaufnahmen, also das sind nicht einvernehmliche Bilder, die zum Beispiel in einer öffentlichen Sauna erstellt werden. Da war es bisher so, dass es tatsächlich eine Lücke gab, weil das kein vor Blicken besonders geschützter Raum ist, was die Voraussetzung dafür gewesen wäre, dass diese Aufnahmen strafbar gewesen wären. Das soll jetzt geändert werden. Diese Aufnahmen werden mit erfasst. Genauso soll generell einvernehmlich erstelltes Material, das dann aber auch nicht einvernehmlich geteilt wird, soll mit erfasst werden. Das heißt zum Beispiel, das wäre so im Kontext von Sexting oder man hat eben ein sexualisiertes Bild aufgenommen, jemanden geschickt, aber natürlich nicht unter der Voraussetzung, dass die Person das jetzt mit anderen teilt. Dann tut die Person das aber, das soll auch strafbar werden. Und dann geht es um die sexualisierten Deepfakes. Das ist alles, was mit Hilfe von eben sogenannter KI erstellt wird. Material, das dann, so wird es formuliert, den Anschein hat, glaube ich, dass es eben sich um authentisches sexualisiertes Material handelt. Das ist aber nur ein guter Teil. Vielleicht kannst du noch übernehmen und weiter ergänzen.
1: Ja, wir merken schon selber, dass wir bei dieser Beschreibung etwas fortsetzen, was schon vorher KritikerInnen als einen Flickenteppich bezeichnet haben. Ich habe dazu noch keine abschließende Meinung, aber um erstmal noch die Vollständigkeit herzustellen. Die Überschrift ist Verletzung der Intimsphäre durch Bildaufnahmen und da kommen nun konkrete Fälle dazu. Was du, glaube ich, jetzt gerade noch nicht genannt hattest, war Fälle, in denen unbekleidete Genitalien, konkret wird genannt, außerdem Genitaliengesäß und unbekleidete weibliche Brust einer anderen Person abgebildet sind. Aber auch bekleidete Genitaliengesäß oder weibliche Brust, sofern sie in einer sexuell bestimmten Weise dargestellt werden. Also ich sehe, was hier gemacht wird. Es wird versucht, Fälle abzudecken, die vorher durch die Maschen gerutscht sind. Das Positive, was ich daran schon als Einschätzung gehört habe, war, das macht es gegebenenfalls Polizei und Ermittlungsbehörden einfacher, überhaupt erst anzufangen, weil dann die BeamtInnen wissen, okay, wir haben hier einen ganz klaren Straftatbestand, da steht auch eine Strafe dabei. Wir können jetzt nicht so einfach sagen, ach, wegen Geringfügigkeit haben wir das fallen gelassen. Das ist sozusagen auf der Habenseite. Ich habe aber auch Kritik daran gelesen, die ich teilweise plausibel finde. Es kann dazu führen, dass Betroffene erst einmal eine Erfahrung haben und die haben jetzt nicht zufällig schon Rechtswissenschaften studiert. Die sehen, okay, da teilen Leute Fotos von mir seien sie nun gefälscht oder nicht. Da bin ich intim, vulnerabel, nackt zu sehen. Und die schreiben dazu, verbreitet das alle, die Person will das eigentlich nicht, mach die mal richtig fertig. So, das heißt, man geht mit dieser Erfahrung dahin und dann muss man sich erst einmal anhören, okay, dann erklären Sie doch mal bitte, wo waren Sie denn, als das aufgenommen wurde? Inwiefern, welche Körperteile sind genau zu sehen? Würden Sie sagen, dass die Körperteile in sexuell bestimmter Weise zu sehen waren oder waren sie eher Teil einer größeren Menschengruppe? Also es könnte eine Erklärungsbedürftigkeit entstehen, was wahrscheinlich das allerletzte ist, was man als betroffene Person in dieser Person ausführen möchte.
0: Also als Nicht-Juristin sind wir natürlich immer auch etwas zurückhaltend, wenn es sozusagen um die juristische Bewertung von solchen ausformulierten Gesetzestexten geht. Aber ein wichtiges Detail, das mir gerade noch auffällt, das wir vergessen haben, in dem Kontext zu erwähnen, ist, und weil das jetzt gerade für sehr große Diskussionen auch sorgt, ist, im Fall der sexualisierten Deepfakes will das Bundesjustizministerium jetzt schon unter Strafe stellen, dass man diese erstellt und nicht nur diese verbreitet. Das ist einerseits interessant, weil es über das hinausgeht, was diese EU-Richtlinie, die es schon gibt, ohnehin vorgeschrieben hätte. Dort geht es nur um die Verbreitung. Also dafür muss ich was in eine Chatgruppe gepostet haben oder im Internet veröffentlicht haben. In dem Entwurf, den wir jetzt gesehen haben aus dem BMJ, wäre schon das Erstellen solches Materials strafbar. Und da schließe ich natürlich sofort die Frage an, wie soll das denn nachgewiesen werden? Und da gibt es jetzt diejenigen, die zu Recht auch befürchten, dass das einhergehen könnte mit erweiterten Durchsuchungsbefugnissen, Ermittlungsbefugnissen. Und ja, ab welchem Punkt hat man dann erstellt, muss dann irgendwie was auf der Festplatte gespeichert werden und wie soll man das überhaupt nachweisen? Ja, da gibt es gerade berechtigte Einwände. Und trotzdem ist die Art, wie diese Einwände vorgebracht worden sind und teilweise auch bei uns in den Kommentarspalten hervorgebracht worden sind, etwas, was zumindest mich in der vergangenen Woche auch ziemlich fertig gemacht hat. Ich hatte ja dann auch einen Kommentar dazu geschrieben, weil ich glaube, unabhängig davon, ob man jetzt sagt, es ist eine gute Idee, etwas im Strafrecht zu regeln oder nicht. Und in dem Fall gibt es sicherlich Bedenken dagegen, ob es eine gute Idee ist, das im Strafrecht zu regeln. Finde ich, habe ich da was anderes rausgehört, nämlich eigentlich diese Anspruchshaltung, ja, aber das ist doch in Ordnung. Also das wird mir ja wohl noch zustehen, wenn ich was nur erstelle, solange ich das jetzt nicht hochlade ins
2: Internet. Ich darf ja wohl noch weiter Deepfakes erstellen.
0: Ich darf ja wohl noch weiter sexualisierte Deepfakes, wohlgemerkt. Und ich darf weiter ohne Zustimmung der Person sexualisierte Deepfakes erstellen. Das, da wollt ihr mir doch jetzt nicht anfangen, moralisch reinzuquatschen. Und dass dieses Denken, finde ich, ist offenbart für mich viel von dem Problem, über das wir hier gerade sprechen, weil das ist ja das, was dahinter steht, hinter diesen Handlungen. Und ich glaube, das meine ich mit, wir müssen anfangen, an dieses Denken ranzugehen und an diese Vorstellungen, die entstehen aus einer Gewohnheit, aus dem, was vielleicht gelernt ist, was eben bestimmten Menschen, vorzugsweise Männern in einer patriarchalen Gesellschaft zusteht, nämlich im Zweifelsfall sich solches Material zu erstellen, wenn sie das wollen. Und darüber müssen wir eigentlich sprechen.
2: Ja, vielen Dank für diese Differenzierung. Wir sehen schon, es ist kompliziert. Kritik gibt es unter anderem auch daran, dass in dem Zusammenhang auch das Verbreiten nicht sexualisierter Deepfakes ja unter Strafe gestellt werden soll, unter bestimmten Umständen. Ne? Also das muss man der Vollständigkeit halber auch noch dazu sagen. Wir müssen aber auch noch über was anderes sprechen. Und das ist das Thema Klarnamenpflicht, das immer mal so herumwabert in dieser Debatte. Wir haben öfter mal in der Redaktion darüber gesprochen, Scheiße, kommt das jetzt als sozusagen als Kern der Debatte und haben immer gesagt, okay, gut, falls es kommt, dann müssten wir uns dazu auch noch stärker Bericht erstatten, haben uns dann aber dafür entschieden, das nicht zu machen, weil es nicht ganz so stark in der Debatte war. Ne? Sag doch noch mal was, warum ist eine Klarnamenpflicht ein problematisches Instrument, warum löst sie das Problem womöglich nicht und wie kam es in der Debatte auf?
1: Es kam recht früh auf, dahinter steht der Grundgedanke, Betroffene auf der Suche nach Verdächtigen oder mutmaßlichen TäterInnen wollen wissen, wer ist es. Sie möchten die Möglichkeit haben, eine Person zu haben, gegen die sie rechtlich vorgehen können. Die Klarnamenpflicht steht ja auch schon ganz lange auf dem Wunschzettel von allen, die gerne mehr Überwachung und Kontrolle im Internet hätten. Und als wir uns schon angefangen hatten, sozusagen vorzubereiten, als wir angefangen die Bleistifte zu spitzen, hat dann sehr schnell die Justizministerin das auch wieder eingefangen, indem sie klar gesagt hat, sie ist gegen eine Klarnamenpflicht, auch im Sinne von Betroffenen digitaler Gewalt. Denn, das darf man nicht vergessen, das sagen auch Fachleute, mit denen wir gesprochen haben, Klarnamenpflicht würde ja für alle gelten. Also auch für solche, die sich beispielsweise in geschütztem Raum über Erfahrungen digitaler Gewalt austauschen möchten, sonstige vulnerable Gruppen, die wären dann ja krass exponiert gegenüber allen, die ihnen ihrerseits an die Pelle wollen. Also die Zweischneidigkeit, also ich würde sogar sagen, die völlige Verfehltheit von Klarnamenpflicht, die wurde schon auch auf höchster Ebene schnell festgestellt.
0: Ja, eine Klarnamenpflicht ist natürlich eine massive Grundrechtseinschränkung. Es gibt ja auch Gründe dafür, dass wir vor allem in Diktaturen das als Instrument sehen, dass man eben nur mit seinem Klarnamen im Internet überhaupt sich äußern darf. Und es gibt einfach sehr viele gute Gründe dafür, dass Menschen anonym sich im Internet äußern wollen, austauschen wollen. Und ich bin sehr froh, dass wir jetzt eben nicht nur einerseits dieses klare Bekenntnis der Bundesjustizministerin haben, sondern auch Betroffene haben, die sehr stabil sind. Zum Beispiel Theresia Krone, eine weitere Betroffene von Deepfakes, die ja gerade auch viel in den Talkshows zu hören ist und die selber auch ganz klar sagt, das hilft Betroffenen nicht, weil es unter anderem auch für Betroffene ein Problem ist, wenn sie sich nicht mehr über ihre Erfahrungen mit digitaler Gewalt zum Beispiel gemeinsam austauschen können, auch ohne sich da irgendwie identifizieren zu müssen. Also ich glaube, das ist gerade sehr wichtig, da sehr, sehr deutlich gegenzuhalten, dass jetzt nicht irgendwelche Überwachungsfantasien, die es ohnehin schon gegeben hat bei Politikerinnen oder dass dieses Thema jetzt ausgerechnet dafür instrumentalisiert werden kann, um solche Überwachungsfantasien durchzukloppen.
2: Genau, die Vorratsdatenspeicherung ist ein anderes Beispiel. Die Bundesregierung plant das ohnehin schon lange. Das wird jetzt teilweise, sieht man auch, dass es so begründet ist. Ne? Das gehört natürlich auch zur Debatte, dass Leute sich draufsetzen und sie instrumentalisieren. Ich will jetzt fast gegen Ende nochmal unseren Bundeskanzler ansprechen, der in einer Bundestagsdebatte genau das gemacht hat. Da ging es um den Schutz von Frauen vor Gewalt. Und Ende März war diese Debatte. Da geht es eben auch unter anderem um den aktuellen Fall. Und ja, Merz spricht da von einer Explosion der Gewalt, sowohl analog als auch digital, und nimmt das Thema dann sofort, kapert es, um es rassistisch zu wenden, und sagt, ein beachtlicher Teil der Gewalt kommt aus der Gruppe der Zuwanderer. Sagt ihr dazu?
1: Ein absoluter Totalausfall, auch falsch. Also von Explosivität kann nicht die Rede sein. Das ist statistisch einfach falsch. Und er wurde ja angesprochen, ausdrücklich sich zu äußern zum Thema sexualisierte, geschlechtsspezifische Gewalt. Er als Mann einer konservativen Partei, der sich dann offenkundig weigert, darauf einzugehen, das Thema wechselt und stattdessen eine menschenfeindliche, rassistische Agenda vorantreibt, das ist richtig, richtig übel. Und das hat dazu geführt, das fand ich sehr stark, dass beispielsweise auch der Deutschlandfunk, der sich sonst eher nobel zurückhält, in seinem Kommentar da sehr deutlich wurde. Und auch, wie hat das formuliert, der Deutschlandfunk, Friedrich Merz als Repräsentant eines patriarchalen Systems. Da haben wir wieder das P-Wort, von dem du vorhin gesprochen hast, Chris. Also das geht gar nicht. Und wenn es nicht der Kanzler wäre, würde ich sogar sagen, das ist mir sogar zu blöd, um darüber zu sprechen. Müssen wir aber natürlich qua seines Amtes.
0: Ja, leider ist es eben der Kanzler. Und ich glaube, das ist das, was ich wirklich bezeichnend fand. Das passt aber im Übrigen auch absolut zu der Rolle, die er ja schon auch seit längerem fährt. Aber ich fand es wirklich bemerkenswert, weil es ja auch eine Chance gewesen wäre, in diesem Moment, ja, wo wirklich die Menschen wütend auf der Straße stehen, ja, wo wir alle über dieses Thema sprechen, den Betroffenen auch zu sagen, hey, ich bin hinter euch, ich unterstütze euch, ich sehe, dass es da ein riesiges Problem gibt und wir werden alles dafür tun, um das zu bekämpfen. Und ich finde es bezeichnend, dass er diese Chance nicht genutzt hat, sondern als erstes wirklich erbärmlich ausgewichen ist und das so gewendet hat und das rassistisch instrumentalisiert hat.
2: Okay, ich wollte euch eigentlich noch fragen zu der Verschwörungserzählung, die jetzt auch kursiert, dass wir es hier mit einer riesengroßen Kampagne zu tun haben, um Zensurgesetze an den Start bringen zu können. Ja, die Justizministerin steckt mit den Medien unter einer Decke, Colleen Fernandes sowieso. Ihr habt allerdings am Eingang schon so gut erklärt und auseinandergenommen, warum diese Debatte jetzt so an Fahrt aufgenommen hat und warum diese Debatte jetzt so krass da ist, dass wir das, glaube ich, an dieser Stelle nicht mehr machen müssen und das in Anbetracht der Zeit auch gut überspringen können.
1: Das sehe ich ähnlich. Genau, wir haben das schon dargestellt, was auch die Genese ist. Und alleine schon die bloße Kenntnis, dass das Justizministerium hier vorrangig ein EU-Recht umsetzt, das schon seit Jahren beschlossen ist, zeigt, dass solche Theorien wie, das ist alles konzertiert und wo kommt denn dieser Gesetzentwurf plötzlich her, dass das leider kompletter Mumpitz ist.
2: Ich will zum Abschluss dieses Teils noch einmal, Off the Record ist ja auch unser Werkstatt-Podcast, wo wir so ein bisschen hinter die Kulissen gucken und wo wir auch mal ein bisschen darüber sprechen, was geht so hinter den Kulissen ab und was geht vielleicht auch in uns vor. Euch noch eine Frage stellen, vielleicht erstmal vor allen Dingen an dich, Chris. Wir arbeiten ja arbeitsteilig in der Redaktion. Du übernimmst zusammen mit Sebastian seit langem dieses Thema. Das heißt, hast unter anderem eben auch dieses zweifelhafte Vergnügen mit LeserInnen-Kommentaren gehabt, das du schon beschrieben hast, wo dann Leute sagen, ja, das ist doch aber, werde ich jetzt hier eingeschränkt und darf keine Deepfakes mehr machen. Du hast es in einem Kommentar gut aufbereitet, auch echt einfach unmögliche Kommentare, ja auch von der Art her, nicht nur in der Sache, sondern auch vom Ton her beleidigend, sexistisch und so weiter. Du bist als Frau gleichzeitig selbst Betroffene digitaler Gewalt. Funktioniert da eigentlich in unserer Redaktion dieses System der Arbeitsteilung, das wir haben, oder müssten wir anderen, also vor allen Dingen wir männlichen Kollegen, dich da stärker unterstützen?
0: Also ich glaube, was ein Problem wäre, wenn ich den Eindruck hätte oder wenn es tatsächlich so ist, dass eine Erwartung an mich formuliert würde, ja, aus dem Team oder von Seiten unserer Chefredaktion, dass ich gerade als Frau oder als queere Person mich vordringlich um dieses Thema zu kümmern hätte. Ja, dass irgendwie so eine Verknüpfung stattfindet zwischen einer vermeintlichen Identitätszuschreibung und einem Thema. Das ist aber ja nicht der Fall. Ich habe mir das ja selber ausgesucht, dass ich angefangen habe, vermehrt zu digitaler Gewalt zu recherchieren, auch mit Betroffenen gesprochen habe und dass ich mir angefangen habe, eine Expertise aufzubauen zu diesem Bereich. Das ist das eine. Und das andere ist, dass ich es ja tatsächlich nicht alleine mache, sondern wir haben ja einerseits Sebastian, der ja hier mitsitzt. Ich habe inzwischen ja, sind es ja noch weitere Kollegen, unter anderem auch Martin, mit dem ich die Recherche zu der Spionage-App M-Spy in den vergangenen Jahren gemacht habe. Das heißt, es ist auch nicht so, dass ich dieses Thema als Frau jetzt im Team alleine bearbeite, sondern es gibt ja auch einfach die anderen Kolleginnen noch. Und wenn es mir dann tatsächlich mal zu viel wird, wie es vielleicht dann auch stellenweise letzte Woche zwischendurch mal der Fall war, dann habe ich auch den Eindruck, ich kann das abgeben und ich muss da eben nicht alles machen.
2: Alright, ich hätte noch ein paar mehr Fragen, aber in Anbetracht, ich gucke jetzt mal auf die Uhr der Zeit, würde ich sagen, müssen wir das auf ein anderes Mal verschieben. Danke euch für diese sehr fundierten, sehr differenzierten Einblicke in die Debatte, die uns weiter beschäftigen wird, hoffentlich. Wir halten den Rest der Sendung jetzt mal kurz. Aus dem Maschinenraum, unsere Rubrik, da mache ich jetzt kurz die Hausmitteilung. Das gehört schon dazu. Wir haben uns von unserer Praktikantin Laura verabschiedet und ihren Nachfolger Dennis begrüßt. Hurra, der ist die nächsten 3 Monate bei uns. Wir freuen uns sehr. Dann kann ich erwähnen, dass die Data Broker-Recherche unseres belgischen Partners Lecco, mit dem wir im November zusammen berichtet haben, für den Belfius Press Award nominiert wurde. Ein renommierter Journalistenpreis in Belgien. Sehr schön. Und außerdem, das nur als ganz kleiner Teaser hier nochmal eben so zum Ende. Seit einiger Zeit arbeiten Menschen aus unserem Team fieberhaft an einem Relaunch von netzpolitik.org. Und das dürfte bald soweit sein. Ihr werdet es dann sehen.
1: Und ihr habt es hier zuerst gehört.
2: Off-the-Record-Hörer wissen mehr.
1: Alle Off-On-Ultras, ihr habt ja heute ein ganz besonderes Privileg bekommen durch diesen Hinweis.
0: Womöglich wird es neue Blautöne geben, hörte ich.
2: Üblicherweise würde hier nun noch das Postfach folgen, bei dem wir Fragen von HörerInnen beantworten. Das sparen wir uns dieses Mal aber auch. Aber falls ihr Fragen habt, liebe Menschen da draußen, zu unserer Arbeit, zu den Abläufen in der Redaktion, zu unseren Lieblingsradiosendern oder was auch immer, schickt sie uns gerne an podcast@netzpolitik.org. Gleiches gilt für Feedback zu dieser Sendung. Wir freuen uns über freundliche Mails an podcast@netzpolitik.org. Das ist übrigens ein vielleicht ein nicht ganz Alleinstellungsmerkmal, aber das gehört bei netzpolitik.org dazu. Wir lesen diese Mails und wir beantworten auch alle Mails, die jetzt nicht irgendwie vollkommen daneben sind. Das gehört für uns dazu. Also wir freuen uns, von der Community zu hören. Das seid ihr. Ich sage an dieser Stelle nochmal vielen Dank an Sebastian und Chris für eure Arbeit und für eure Zeit und Expertise hier im Podcast. Vielen Dank, liebe HörerInnen, dass ihr dabei wart. 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Wir hören uns wieder im Mai mit der nächsten Ausgabe Off the Record und jetzt abschalten nicht vergessen.

0: Und damit hallo und willkommen zu einem neuen Soundtrack Extra. Das sagt Ihnen und euch aus dem Soundtrack-Studio in Köln Robert Rosbach. Bei uns heißt es heute für die nächsten zwei Stunden um die Raritäten der 60er, 70er und 80er Jahre. Wir spielen Titel, die man kaum noch im Radio hört. Echte Oldie-Raritäten. Auf der Playlist stehen Interpreten und Gruppen wie die Nitty Gritty Dirt Band, Three Dog Night, Natalie Cole, Jim Croce, Gary U.S. Bond oder auch Bernie Higgins. Ich wünsche dann jetzt gute Unterhaltung.
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0: Und starten wollen wir dann heute mit einem echten Soul-Klassiker. Philly Sound eigentlich aus den 70er Jahren, 1979. Hier kommen McFadden und Whitehead und Ain't No Stopping Us Now.

Eine echte Oldie-Rarität von 1979. McFadden und Whitehead. Ain't no stopping us now. Du hast ein Soundtrack extra, rare Oldies, und wir bleiben noch ein bisschen im Soul-Sound. Nach ihrem Split von Diana Ross hatten die Supremes ihre ersten Solo-Hits 1971. Hier beispielsweise Floyd Joy.

0: Wieder eine echte Oldie-Rarität. Supremes hier. 1971. Lang ist das her, aber es war ein Top-10-Hit in den USA. Die Supremes im Sologang ohne Dana Ross und Floy Joy.
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0: Und du hörst heute ein Soundtrack extra. Und die Raritäten 60er, 70er und 80er Jahre. Hier ist Musik von Mrs. Barbra Streisand.

Eine der erfolgreichsten Künstlerinnen aller Zeiten, Barbara Streisand. Woman in Love, das ist ihr erfolgreichster Hit. Der wird noch viel im Radio gespielt. Aber das hier war 1971 in den USA eine Nummer 1, Barbara Streisand und Stoney End.

Man schreibt das Jahr 1987. Das ist Country Rock Music von John Cougar Mellencamp. Cherry Bomb. Und das war auch sein größter Hit. Hallo, willkommen auf deinem Lieblingssender hier zu diesem ein Extra mit echten Oldie-Raritäten. Wir gehen ins Jahr 1969. Das ist die lange Version von Oh Well, Part 1 and 2. 9 Minuten lang Musik von Peter Green's Fleetwood Mac.

0: ja, in diesem Soundtrack extra gönnen wir uns einmal solche langen Versionen von 1969. Peter Green, Fleetwood Mac und Oh Well, die ganz, ganz lange Version. Hier ist der Soundtrack. Und hier ist ein Soundtrack extra. Oldie Raritäten 60er, 70er und 80er Jahre.
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Bill Haley hatte damit einen riesigen Hit in den 60er Jahren. See you later, Alligator. Das ist aber die 87er Version von Dr. Feelgood. Heute in unseren Oldie Classics. See you later, Alligator. Die wunderbare Natalie Cole ist leider 2015 im Alter von nur 65 Jahren verstorben. Ihr Vater war natürlich die Jazz-Legende Nat King Cole. Und in diesem Soundtrack extra die Oldie-Raritäten 60er, 70er und 80er Jahre haben wir jetzt Natalie Cole dabei. Und einer ihrer ganz großen Hits 1975. Hier ist Natalie und

das groovt ja immer noch ganz, ganz toll. Nach so langer Zeit ein so rarer Oldie. Natalie Cole. I love it. Natalie on This Will Be. Heute mit wirklichen Oldie-Raritäten. Das hier war ein One-Hit-Wonder. Wie so oft. Der Mann hatte nur diesen Hit. Aber das war ein absoluter Superhit 1981. Bertie Higgins und Key Largo.

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ein wunderbares Duett. Marvin Gaye und Tammy Terrell. So der Titel. Die Welt ist doch nur eine große, große Zwiebel. Ja, nett ausgedrückt. Ein Hit 1969 war das. Das ist Musik von einer Soul-Legende. Chaka Khan mit Rufus 1983. Ain't Nobody.

0: Ein echter Million Seller von 1981. A Taste of Honey aus den USA und Sukiyaki.
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0: Und das sind Dr. Hook mit ihrer Version von Walk Right In aus dem Jahre 1981.

0: 1900 und ich glaube 667. Die Rooftop Singles und Walk Right In. Aber das war die tolle 70er-Version vom Dr. Hook.
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Diese gute Dame hier stammt aus Australien. Patsy Gallant. Auch die hatte nur einen einzigen Hit, nämlich diesen hier. 1977 war das, vom New York to L.A. Soundtrack extra mit den Oldie-Raritäten der 60er, 70er und 80er Jahre. Hier von 75, Patti LaBelle.

Der erste große Hit von LaBelle mit Patti LaBelle 1975. Das Original von Voulez-vous coucher avec moi ce soir, Lady Marmalade. Von Patti LaBelle, von der großartigen Patti LaBelle, haben wir in der zweiten Stunde noch Musik dabei. Aber jetzt wird's noch mal ganz, ganz toll. Ein wunderbarer Song von einem Singer-Songwriter, einem der größten der 70er Jahre. Hier kommt Jim Croce, 1972, Operator, that's not the way it feels.

Operator, Jim Croce, Bad Bad Leroy Brown, das wird heute noch viel in Radioprogrammen gespielt. Aber das hier, Operator, ein Hit 1972, das ist ein richtiger rarer Oldie. Ja, das war's dann in der ersten Stunde dieses Soundtrack-Extras. Die Oldies, die Oldie-Raritäten 60er, 70er und 80er Jahre. In ein paar Minuten sind wir da mit Teil 2. Bis gleich.

0: Und damit hallo und willkommen zurück zur zweiten Stunde unseres heutigen Soundtrack-Extras. Rare Oldies der 60er, 70er und 80er Jahre. In dieser zweiten Stunde haben wir Songs von Leuten wie Three Dog Night, Marvin Gaye, Chicago, den Carpenters, Helen Schneider und viel mehr auf unserer Playlist. Und ich sage wie immer, gute Unterhaltung.
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0: Danke Andy Gornell und Corinne Drury, zusammen Swing Out Sister. Die machen jetzt den Anfang dieser zweiten Stunde. Ein Hit von 1986, eine Nummer 4 im UK. Swing Out Sister und wir erinnern an

0: Oh, die waren sehr sympathisch. Swing Out Sisters. 1986 ihr Hit Break Out. Jetzt geht's weiter in dieser zweiten Stunde unserer Rare Oldies mit Musik von Gary U.S. Bonds. This Little Girl.
1: Rock and Roll.

Musik vom Late, vom Great Marvin Gaye. Sexual Healing, das wird noch sehr viel im Radio gespielt. Aber das hier, das ist ein Rare Oldie. 1970. Marvin Gaye, Abraham, Martin and John. Damals seine Nummer 1 in Amerika. So, weiter geht's hier in unserem mit der zweiten langen Rare Oldie Version. Ja, mit Musik von Chicago Transit Authority. Das Original kommt von der Spencer David Group. Aber das war ein Hit 1969. Chicago und ihre Version von I'm a Man. Und das Ding läuft über 5 Minuten in der Mitte mit einem ganz tollen Schlagzeug-Solo. Gute Unterhaltung!

da geht im wahrsten Sinne des Wortes die Post ab. Chicago, Chicago Transit Authority, 1969 und I'm a Man. Ah, tolle Nummer. 5 Minuten 30 waren das. Soundtrack extra heute. Und die Raritäten der 60er, 70er und der 80er Jahre. Jetzt Musik von Marilyn McCoo und Billy Davis Jr. Die gehörten zu The Fifth Dimension, das sind die mit Aquarius, Let the Sunshine In. Aber die hatten dann viel später, nämlich 1978, gemeinsam einen Number One Hit. Wieder in Amerika. Marilyn McCoo, Billy Davis Jr. You don't have to be a star to be in my

Was für wunderbare Harmonien. Die Geschwister Richard und Karen Carpenter, die waren mega erfolgreich Anfang der 70er Jahre, der ganzen Welt. Und das war einer ihrer großen Hits, For All We Know. Robert Rosbach. Weiterhin hier mit einem Soundtrack extra. Rock, Pop und Disco. Alles Raritäten heute. Hier 82, ein Hit von The Clash. Ihr größter Rock the

0: Man nennt es Kultmusik. Aus Great Britain, The Clash. Ihr größter Hit heute in diesem Soundtrack Extra, Rock the Cash Bar.
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Patti LaBelle 1985 zusammen mit Michael McDonald. Ein Welthit. On My Own. Eine Nummer 1 in der ganzen Welt. Soundtrack extra. Und wir haben heute wirklich ganz, ganz tolle Oldie-Raritäten dabei. Hier eine Rarität von 1970. Three Dog Night. Mama told me not to come.

Three Dog Night, eine der erfolgreichsten Bands der frühen 70er Jahre. Das war der Nummer 1 damals in Amerika. Three Dog Night und Mama Told Me Not To Come.

Man kann es nicht oft genug sagen, aber du hörst Oldie-Raritäten der 60er, 70er und 80er Jahre. Das hier war Jackson Browne und Stay von 1977 live. Tolle Nummer, hört man nicht mehr im Radio heutzutage. Genau wie das hier. Der einzige große Hit von Helen Schneider und ihre Band The Kick, Rock'n'Roll Gypsy.

Aber dieser Robbie Dupree war ein absoluter Mädchenschwarm in den 80er Jahren. Hat aber auch nur einen Hit, und zwar diesen hier, 1980, Steal Away. Auf der Playlist jetzt Musik von James Taylor, dem großen James Taylor, 1975, House Sweet It Is To Be Loved By You.

0: Songwriter der frühen 70er Jahre, der hat hunderte von Welthits geschrieben. Das war die Nummer von 1975. How sweet it is to be loved by you.
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1: Und du hörst immer noch ein Soundtrack extra auf deinem Lieblingssender. Oldie-Raritäten der 60er, 70er und 80er Jahre. Einen haben wir noch. Wir gehen nach Großbritannien 1977-78. Peter Shelley, Love Me, Love My Dog, sein größter Hit.

Die Hits der 70er. Und das war eine Oldie-Rarität. Hier heute nur im Programm. Nur die raren Oldies der 60er und 70er Jahre. Hier 1978. Dieter Shelley. Love me baby, love me, love my dog. Robert Rosbach. Und das war's dann auch für heute. Das war unser Soundtrack extra. Das war unsere Sendung mit den Oldies, den raren Oldies der 60er, 70er und 80er Jahre. Ich hoffe, die Musikauswahl hat gefallen und sage Tschüss bis zum nächsten Mal, wenn es wieder heißt, hier ist der Soundtrack deines Lebens auf deinem Lieblingssender. Tschüss, sagt Robert Rosbach aus Köln. Bye, bye.

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